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1: Ein Teppich für 20.000 Franken. Monatelange Handarbeit. Und dann kommt so eine ganz blöde Mail mit zwei Worten. Nicht verwendbar. Klingt absolut absurd, ist aber ganz genau so passiert. Linda Wilmes aus der Prilox Radio Redaktion. Ziemlich bitterer Moment. Aber hol uns nochmal ab, was ist da genau passiert?
2: Es geht um die Schweizer Manufaktur Kramis Teppich Design AG. Die sind spezialisiert auf maßgefertigte Teppiche, echte Einzelstücke, ganz viel Handarbeit und viel Abstimmung. Und in diesem Fall hat ein internationaler Künstler ein eigenes Design geliefert, wie der Teppich aussehen sollte. Kramis hat das dann umgesetzt über Wochen mit extrem viel Präzision.
1: Also eigentlich eine echte High-End-Kollaboration.
2: Ja, absolut. Bis der Teppich dann fertig war und dann kommt plötzlich diese Mail. Nicht verwendbar. Kein großes Feedback, keine zweite Chance, einfach eine klare Absage.
1: Und dann sitzt man auf einem 20.000 Franken Teppich. Das sind ja umgerechnet fast 22.000 Euro.
2: Ja, genau. Und das Problem war, das Design gehört

0: gehörte ja dem Künstler. Das heißt, Krames durfte den Teppich nicht einfach weiterverkaufen.
1: Also, fertiges Produkt, aber blockiert. Wie sah der denn aus? Also, was war da so besonders dran?
0: Wie so ein überdimensionales, abstraktes, weiches Fell. Beige mit braunen Flecken in der Mitte, organisch geformt wie so ein Spiegelei. Ja, und irgendwann hat man dann entschieden, man kann ihn auch einfach nicht liegen lassen. Also wurde der Teppich radikal zerlegt. In 51 Einzelstücke, jedes mit Zertifikat. Fragmente eines eigentlich gescheiterten Kunstwerks. Plötzlich wollten die Leute genau diese Fragmente haben. Nicht trotz der Geschichte, sondern wegen ihr. Und alle 51 Stücke wurden verkauft.
1: Also aus Scheitern wird dann plötzlich was Neues.
0: Ja, und noch cooler, alles, was über den reinen Wert des Teppichs hinausging, also dieser zusätzliche Erlös, der durch die ganze Geschichte, die Aufmerksamkeit und den Verkauf der Fragmente entstanden ist, wurde von Kramis gespendet.
1: Ein Teppich, der abgelehnt, zerschnitten und verkauft wird. Am Ende zeigt, finde ich, diese schicksalshafte Geschichte, dass Scheitern nicht immer das Ende sein muss, sondern manchmal erst der Anfang von was ganz Neuem.
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1: Im Studio Imme Kasten. Auch jetzt in der Nacht ist die Feuerwehr an der deutsch-belgischen Grenze weiter im Großeinsatz gegen den riesigen Waldbrand. Regen und ein wenig Wind hatten die Lage zuletzt etwas entspannt. Im teils evakuierten Eifelort Monschau hofft man auf den für heute erwarteten Regen. Gleichzeitig könnte stärkerer Wind das Feuer weiter ausbreiten. In Deutschland sollen es Startups künftig leichter haben. Die Bundesregierung will mit besseren steuerlichen Bedingungen und auch zielgerichteten Förderprogrammen unterstützen. Das hat Finanzminister Klingbeil angekündigt. Er nimmt dabei auch besonders Ostdeutschland in den Fokus. Die Menschen in Deutschland geben für Freizeit und Co. im Monat durchschnittlich gut 300 Euro aus. Dazu gehören etwa Tickets für Kino oder Museum, die Gebühr fürs Fitnessstudio oder auch Bücher. Anteilig am meisten geben Paare ohne Kind aus, so das Statistische Bundesamt. Bei der Bundeswehr, da gibt's so viele Soldatinnen und Soldaten wie lange nicht. Aktuell sind es gut 186.000. Das ist der höchste Stand seit 13 Jahren und außerdem auch so viele, wie das Verteidigungsministerium in diesem Jahr schaffen wollte.
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1: Was habt ihr für ein Bild vor Augen, wenn ihr an eine Fabrik denkt? Also ich sehe da im ersten Moment laute, dreckige Maschinen, Arbeiter in so ölverschmierten Latzhosen, Gebäude, wo eben drin mal locht wird, ne? Heute gibt's aber auch viele Fabrikgebäude, wo plötzlich Kunst hängt. Picasso, Warhol und Co. Klingt erstmal nach ziemlich wilder Zweckentfremdung, funktioniert aber erstaunlich gut. Warum? Meine Brillux-Radio-Kollegin Dani Wiese erklärt das anhand von drei Beispielen.
2: Dann starten wir mit London und zwar dem Tate Modern Museum. Früher Kraftwerk, heute ein Ort für moderne Kunst. Und das Schöne ist, man hat dieses Gebäude nach dem Umbau im Jahr 2000 nicht glatt gebügelt, sondern seinen Charakter beibehalten. Ja, das heißt, man spürt noch, was dieses Gebäude einmal war, nämlich der Stromversorger für London. Und gerade deshalb wirkt die Kunst darin nicht steril, sondern eher fast wie im Dialog mit dem Ort. Vergangenheit und Gegenwart, die stehen sich da nicht im Weg, sie laden sich gegenseitig auf. Oder anders gesagt, dieses Haus tut nicht so, als wäre es schon immer Museum gewesen. Und genau das macht es so interessant.
1: So, und was ist dein Beispiel Nummer zwei?
2: Da gehen wir nach Madrid. Das Caixa Forum ist ein ehemaliges Kraftwerk, das heute moderne und auch aktuelle Kunst zeigt. Und das Schöne auch hier wieder, die alte Struktur bleibt spürbar. Heißt, auch hier viel Beton, klare Linien, große Räume. Viele Ausstellungen sind hier so angelegt, dass sie den Raum mitnutzen. Das heißt, die Kunst passt sich nicht irgendeinem perfekten Raum an. Nein, sie reagiert auf ihn. Sie nimmt die Kanten, die Höhe, die Offenheit auf und wirkt dadurch selber unfassbar stark bzw. noch stärker.

0: Du hast ja von drei Beispielen gesprochen. Es gibt auch eins bei uns in Deutschland, ne?
1: Ja klar, zum Beispiel in Essen. Zeche Zollverein war früher einer der größten Industrie- und Zechenstandorte Europas. Man hat da ganz große offene Hallen, hohe Decken, ganz viel Stahl. Die Struktur, die ist sichtbar und nichts ist versteckt. Und genau das ist der Unterschied. Diese Räume, die sind nicht dafür gebaut, schön zu sein. Die sind funktional, roh, auf Arbeit ausgelegt. Und genau deshalb hebt sich die Kunst stärker davon ab. Sie sticht mehr heraus, wirkt klarer, direkter. Und gleichzeitig spürst du überall, was dieser Ort einmal war. Und genau diese Mischung gibt der Kunst nochmal eine ganz andere Tiefe.
0: Wir merken schon, Kunst funktioniert ganz wunderbar in alten Industriegebäuden. Und gehört habt ihr das hier bei uns, bei Brillux Radio.
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1: Im Studio Imme Kasten. Beim riesigen Waldbrand im Hohen Venn an der deutsch-belgischen Grenze ist die Lage stabil. Regen und wenig Wind haben den Einsatzkräften in die Karten gespielt. Und das Feuer hat sich erst einmal nicht weiter in Richtung Monschau ausgebreitet. Heute könnte der Wind allerdings wieder stärker werden. Damit steigt dann auch die Gefahr, dass die Flammen erneut Fahrt aufnehmen. Deutschland baut die Forschung zur Drohnensicherheit aus. Heute eröffnet ein neues Technologiezentrum in Sachsen-Anhalt. An einem Testflughafen sollen neue Technologien entwickelt und dann auch getestet werden. Hintergrund ist auch der Fund einer Sprengstoffdrohne am Flughafen Leipzig-Halle. Im möglicherweise wegweisenden Prozess gegen Meta beginnen heute die Eröffnungsplädoyers. Mehrere US-Bundesstaaten werfen dem Konzern vor, Minderjährige mit Instagram und Facebook abhängig zu machen. Sie fordern Einschränkungen bei Funktionen wie dem Endlos-Scrollen und eine hohe Strafzahlung.
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1: In die Küche gehören Fliesen. Ja, das war einmal. Auch wenn es immer noch cool aussehen kann, mittlerweile gibt es so viel mehr Möglichkeiten. Fugenlose Rückwände, Glas, glatte Flächen und da gibt's noch was Krasseres. Denn stellt euch mal vor, ihr könnt die Wand einfach nach dem Kochen wieder abwischen und das einfach nur Farbe drauf. Kollege Daniel Peters, du hast da eine ziemlich coole Lösung entdeckt, gell?
2: Genau, und zwar bei Marina. Die hat sich eine neue Küche gegönnt. Elfenbeinfarben, dazu eine Naturholzarbeitsplatte. Mhm. Also wirklich hochwertig. Nur beim Thema Küchenrückwand, so die klassischen Lösungen, die haben für sie irgendwie nicht richtig dazu gepasst. Sie spricht also ihren Maler an und der hat eine Idee. Eine Wandfarbe, die sich mit einem feuchten Lappen einfach wieder abwischen lässt.
3: Ich fand diese Idee wirklich genial, weil ich mir dachte, genauso wollte ich es haben, gar nicht so viel von der Küche abzulenken, wie es ja sonst manchmal war, wenn man dann vielleicht so noch Fliesen gesehen hat, je nachdem auch, ob das farblich direkt zusammengepasst hat. Und so sind wir im Endeffekt drauf gekommen.
2: Und so hat sie da jetzt einfach eine schlichte, glatte, weiße Wand und der Fokus liegt komplett auf der neuen Küche.
1: Ja, das funktioniert, ne? Da bleibt kein Fleck zurück.
2: Ja, das geht tatsächlich. Die Faustregel, je glänzender eine Farbe, desto leichter lässt sie sich reinigen. Aber keine Sorge, das heißt jetzt nicht automatisch Krankenhausoptik.

0: In Marinas Küche zum Beispiel hat der Maler eine seidenmatte Farbe verwendet. Also minimal glänzender als eine klassische matte Wandfarbe und trotzdem deutlich robuster. Dennis Pokorschelschik, Chef vom Malerbetrieb Gerhard Schmidt aus Bottrop, setzt genau solche Farben auch häufig in Kinderzimmern oder Treppenhäusern ein. Überall da, wo Wände auch mal was aushalten müssen.
1: Buntstifte, Schmutz von den Schuhen oder wenn man mal mit einem Koffer oder mit einem Schrank mal irgendwo gegenkommt. Und warum sollte das nicht am Fliesenspiegel funktionieren oder beziehungsweise hinter der Küche funktionieren?
0: Ja, und genau so ist das auch. Marina ist jedenfalls begeistert.
2: Ich mag es, wenn ich etwas habe, was nicht alle haben. Und jeder, der in die Küche kommt, findet natürlich die Küche schön, aber findet vor allen Dingen genau diesen Effekt toll. Wow, du hast ja gar keinen Fliesenspiegel. Wie machst du das, wenn du zum Beispiel eine Bolognese kochst oder irgendwie was, was vielleicht dran spritzt? Das gibt auch sofort Flecken, wo man dann sagen kann, nein, nein, Moment, das kann ich ja abwischen.
0: Wichtig nur, nicht ewig damit warten, sondern möglichst direkt abwischen. Und wer ganz sicher gehen will, es gibt auch nahezu unsichtbare Kunststoff- oder Glasplatten, die schützen zusätzlich, ohne den fugenlosen Look kaputt zu machen.
3: Keine Fliesen, keine Fugen, sondern einfach nur Wand funktioniert tatsächlich auch hinterm Herd mit einer Farbe, die sich wieder abwischen lässt. Sehr spannend. Danke, Daniel.
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1: Im Studio Immekasten.
2: Beim riesigen Waldbrand im Hohenfenn an der deutsch-belgischen Grenze ist die Lage stabil. Regen und wenig Wind haben den Einsatzkräften in die Karten gespielt. Und

0: Das Feuer hat sich erst einmal nicht weiter in Richtung Monschau ausgebreitet. Heute könnte der Wind allerdings wieder stärker werden. Damit steigt dann auch die Gefahr, dass die Flammen erneut Fahrt aufnehmen. Deutschland baut die Forschung zur Drohnensicherheit aus. Heute eröffnet ein neues Technologiezentrum in Sachsen-Anhalt. An einem Testflughafen sollen neue Technologien entwickelt und dann auch getestet werden. Hintergrund ist auch der Fund einer Sprengstoffdrohne am Flughafen Leipzig-Halle. Im möglicherweise wegweisenden Prozess gegen Meta beginnen heute die Eröffnungsplädoyers. Mehrere US-Bundesstaaten werfen dem Konzern vor, Minderjährige mit Instagram und Facebook abhängig zu machen. Sie fordern Einschränkungen bei Funktionen wie dem Endlos-Scrollen und eine hohe Strafzahlung.
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1: Geht's euch auch immer so? Kaum ist der Sommer da, gibt's tausende Veranstaltungen, auf die ihr gerne gehen möchtet. Aber wohin zuerst? Ich glaube, wir kennen ja alle FOMO, also die Fear of Missing Out-Angst, was zu verpassen. Habe ich tatsächlich sogar auch ziemlich häufig. Neulich habe ich aber gesehen, es gibt auch JOMO, heißt Joy of Missing Out. Muss man, finde ich, mal eine Sekunde drüber nachdenken. Aber wenn wir jetzt erstmal bei FOMO bleiben, wenn ich jetzt zurückdenke an meine Kindheit, da gab es das so noch nicht. Das ist jetzt also noch nicht so ein alter Begriff. Ich habe drüber mal mit einem Experten gesprochen, mit Joachim Theiss. Er ist psychologischer Psychotherapeut aus Münster. Und wo kommt denn FOMO überhaupt her?
2: FOMO, das ist natürlich was durch Social Media überhaupt erst möglich wurde, ne? Weil wir ziemlich gleichzeitig immer sehen, was Leute machen und unterschiedliche Menschengruppen machen.
1: Ja, und jetzt gibt es ja JOMO, also Freude dabei, was zu verpassen. Ist FOMO damit jetzt vom Tisch?
2: Also ob das jetzt eine generelle Kehrtwende ist, sei mal so dahingestellt. Ne? Es wird auf jeden Fall darüber geredet, Menschen sind bewusster unterwegs, versuchen dieser Fear eben zu entgehen. Ne? Also der Angst, ich werde was verpassen, deswegen ich dann in sozialen Kreisen hinten dran bleibe oder ich verpasse Erlebnisse, die ich nie wieder haben kann. Das ist, glaube ich, etwas, was manche Menschen wirklich überdrüssig sind. Ne? Die haben da keine Lust mehr drauf, so getrieben zu sein.
1: Ja, da gibt's jetzt also eine größere Sensibilität für die eigene mentale Gesundheit. FOMO hat nämlich auch Konsequenzen, oder?
2: Immer dabei zu sein, was natürlich auch nicht geht bei vielen parallel laufenden Events, führt natürlich auch zu Erschöpfung und Frustration.
1: Ja, das ist klar, klingt sehr vernünftig. Den Fokus soll man jetzt also auf eigene Bedürfnisse legen.

0: echte Selbstfürsorge ist also da das Stichwort, oder?
1: Interessant ist natürlich, dass das dann auch wieder dargestellt wird in Social Media. Also auch das wird ja dann wieder zum Event. Ja, ob das dann wirklich die gewünschte Entspannung bringt, sei mal dahingestellt, wenn ich dann doch immer meinen Tripod hinstellen muss und mich beim Entspannen filmen muss.
0: Das stimmt allerdings. Das ist auch wieder das krasse Gegenteil von dem, was es ja eigentlich sein soll. Ist JOMO denn das neue FOMO oder geht vielleicht auch einfach beides?
1: Natürlich, in sozialen Kreisen dabei sein, Erlebnisse haben, ist wichtig. Gleichzeitig ist natürlich auch eine Ausgeglichenheit, Rückzug, Ruhe, Zeit für Erholung genauso wichtig. Aber ja, an sich glaube ich eine gesunde Gegenmaßnahme.
0: Ja, Joy of Missing Out, also JOMO, da geht's drum, bewusst zu entscheiden, nicht zu allem Ja zu sagen und stattdessen die Ruhe und Zufriedenheit zu genießen. Das krasse Gegenteil also von FOMO, der Fear of Missing Out, wo man einfach Angst hat, was zu verpassen. Das kennen wir, glaube ich, alle. Und wie so oft im Leben, die Mischung macht's. Soziale Interaktion, aber auch ein gepflegter Tag nur für sich selbst. Vielleicht ja auch mal ein Anlass, den Besuch bei der Schwiegermutter bewusst zu verpassen.
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1: Im Studio André Glatzel. Deutschland baut die Forschung zur Drohnensicherheit aus. Heute eröffnet ein neues Technologiezentrum in Sachsen-Anhalt. Am DLR-Testflughafen in Kochstedt sollen neue Technologien entwickelt und getestet werden. Hintergrund ist auch der Fund einer Sprengstoffdrohne am Flughafen Leipzig-Halle. Im wohl wegweisenden Meta-Prozess starten heute die Eröffnungsplädoyers vor einem US-Bundesgericht. Mehrere Bundesstaaten machen Instagram und Facebook für psychische Schäden bei Kindern und Jugendlichen verantwortlich. Sie verlangen mehr Schutz und eine Strafzahlung von bis zu 1,2 Billionen Euro. Auch in der Nacht ist die Feuerwehr an der deutsch-belgischen Grenze gegen den riesigen Waldbrand im Einsatz gewesen. Die Lage hatte sich zuletzt etwas entspannt. Entwarnung gibt es aber noch keine. Heute könnte der Wind wieder stärker werden und die Flammen anfachen. Ein Hackerangriff hat Teile der Berliner Verwaltung lahmgelegt. Zwei Senatsverwaltungen wurden vorsorglich vom Netz genommen. Ob bei der Cyberattacke wichtige Daten gestohlen wurden, ist bisher noch unklar. Das LKA und IT-Experten haben einen Krisenstab für die Ermittlungen eingerichtet.
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2: Schönen Dienstagmorgen euch, Johanna Penzeck ist hier. Also, dass Männer auch zur Maniküre gehen, das ist ja ganz normal heutzutage, ne? Also im Nagelstudio sitze ich des Öfteren.

0: und mal mit dem einen oder anderen Mann und die haben alle durchweg immer viel, viel coolere Ideen, was die so auf ihren Nägeln tragen wollen. Und ich gucke mir da ganz schamlos jedes Mal was ab. Aber so vor Jahrzehnten war das ja noch ein Schocker, wenn da mal ein Mann mit Nagellack um die Ecke gekommen ist oder Kleidung getragen hat, die eigentlich eher Frauen tragen. Und einer, der damit richtig, richtig gerne geschockt hat, das war David Bowie. Und seine modischen Highlights schauen wir uns gleich mal an nach 3 Songs.
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0: Schminke ist ja für alle da. In den 70ern war das allerdings immer so ein kleiner Schock, wenn so ein Mann sich das mal getraut hat, muss man ja so sagen. Und einer der Menschen, die das damals radikal verändert haben, war David Bowie. Alexandra Peters aus der Brillux Radio Redaktion. Das war doch so, weil er im Prinzip ständig neue Figuren erfunden hat.
1: Genau, Ziggy Stardust, Aladdin Sane oder Thin White Duke. Bowie hat sich immer wieder komplett neu inszeniert. Mit roten Haaren, Glitzer-Make-up, Jumpsuits oder extrem androgynen Looks. Und das Spannende war, er hat nie klar gesagt, was männlich oder weiblich sein soll.
0: Und genau das, was er da gelebt hat, das taucht er jetzt auch überall auf.
1: Total. Viele aktuelle Modetrends arbeiten genau damit. Röcke für Männer, Perlenketten, Eyeliner, lackierte Nägel. Das sieht man heute bei Harry Styles, Timothy Chalamet oder auf großen Fashion Weeks ständig. Bowie hat diese Grenzen schon Jahrzehnte früher aufgebrochen.
0: Aber damals war das natürlich viel provokativer als heute, ne?
1: Absolut. Bowie hat Mode benutzt, um Rollenbilder bewusst durcheinander zu bringen. Nicht nur als Outfit, sondern als Statement. Und vieles, was heute als modern oder progressiv gefeiert wird, hat er eigentlich schon vorgemacht.
0: David Bowie hat nicht einfach nur Musik gemacht, er hat sich auch einfach mal was getraut und einfach mal gemacht, was er schön fand. Und das finde ich tatsächlich ziemlich inspirierend.

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1: Viele Wolken gibt es heute früh und im Westen regnet es erstmal. Am Alpenrand sind am Morgen auch noch Schauer und Gewitter dabei. Das lässt dann aber nach. Tagsüber bleibt es oft wolkig, zwischendurch regnet es immer mal wieder. Im Nordosten und in Südbaden ist es eher trocken mit Sonne und Wolken. Die Höchstwerte liegen bei 18 bis 28 Grad. Morgen gibt es wieder einen Mix aus Wolken und Regen, teils mit Gewittern, maximal bis 30 Grad.
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Berlins auch euch. Hier ist Johanna Penzek. Wenn so ein Boden so aussieht, als wäre er einfach in eine Wohnung reingegossen worden, das verbinde ich jetzt eher looktechnisch eher mit so einer Turnhalle, also so einem Turnhallenboden. Schick ist das jetzt nicht wirklich, aber manche Menschen machen sich so einen Gussboden in die Wohnung und es sieht nicht nach Turnhalle aus, sondern super schön. Und wie sowas geht, schauen wir uns gleich mal an.

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1: Kein Parkett, kein Teppich, keine Fliese, sondern einfach so ein durchgehender Boden. Ist vielleicht so ein bisschen Lagerhausstil, hätte ich gedacht. Oder es erinnert mich an eine Turnhalle, aber das geht tatsächlich auch für zu Hause, vor allem aber auch in schön. Kollege Daniel Peters hat mal mit Laura und mit ihrer Familie gesprochen. Die haben sich das nämlich zu Hause ins eigene Haus reingeholt. Daniel, wie ist denn die Idee entstanden?
2: Bei Lauras Familie lag seit über 10 Jahren ein klassischer Vinylboden im Wohn- und Küchenbereich. Holzoptik, solide, aber irgendwann hat es ihnen nicht mehr so richtig gut gefallen.
3: Es sollte eben nicht, ich sag mal, standardlangweilig wie überall sein. Es sollte ein bisschen auffällig, ein bisschen was anderes sein.
2: Sie gucken also, was es noch so gibt und stoßen dabei auf fugenlose Böden für die eigenen 4 Wände. Gibt es in Pastelltönen, in neutralen Farben oder auch ganz kräftig. Immer mit so leichten, fast schon künstlerischen Schlieren darin. Lauras Familie entscheidet sich für die graue Variante.
1: Okay, und wenn jetzt wir das auch machen würden, worauf müssten wir denn bei der Einrichtung so achten, also wenn wir uns für so einen Boden entscheiden?
2: Auf gar nicht so viel. Der Boden ist tatsächlich ziemlich vielseitig. Bei Lauras Familie zum Beispiel ist die komplette Küche geblieben und der Tisch im Essbereich hat auch noch gepasst. Neu sind die Stühle, brauner Stoffbezug als warmer Gegenpol zu der eher kühlen Bodenfarbe. Wobei, durch die Schlierenmuster wirkt selbst der graue Boden gar nicht so kalt. Die bringen eine Art Leichtigkeit in den Raum.
3: Nicht einfach nur eine stumpfe Fläche, sondern es wird eben gerade durch die Schattierung einfach ein bisschen lebendiger. Und es passt einfach im gesamten Raumkonzept alles sehr, sehr gut zusammen.
2: Ist wirklich richtig schick geworden.
1: Ja, ist bestimmt aber dann auch eine andere Nummer, als wenn man einfach jetzt nur Klickparkett verlegen würde.
2: Das ist tatsächlich nicht ohne. Osman Savas ist Malermeister beim Malerbetrieb Franzack in Espelkamp. Er hat den Boden verlegt, genauer gesagt gegossen.
4: Das muss eigentlich relativ schnell nass und nass passieren. 8 oder 9 Leute waren wir da gewesen. War das dann so eine Stunde, waren wir damit dann durch. Aber für die Stunde braucht man die Manpower dann da.
2: Und jetzt kommt der Knackpunkt. Schnell sein? Ja, aber bitte nicht schwitzen.
4: Nachteil ist, man darf nur nicht reinkotzen. Sobald eine Schweißperle da reingeht, steht sogar ein technischen Merkmal drin, dass dann Farbveränderungen kommen würden.
2: Das gibt's wohl auch nicht so oft. Eine Anleitung dafür, wie viel man schwitzen darf. Alles andere als 0815, aber eben auch ein ganz besonderes Ergebnis.
1: Es muss nicht immer Parkett oder Teppich sein. Es kann auch ein fugenloser Boden werden, was es alles so gibt. Den hat wirklich nicht jeder.

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1: Also wenn ich meinen Urlaub plane, dann überlege ich so kurz vorher, wohin möchte ich, was finde ich irgendwie schön. Und dann wird es immer, also wirklich immer stressig und ich suche komplett gestresst irgendwo noch ein Hotel, das an dem Reiseziel ist, zu dem ich dann möchte. Bei Freunden von mir ist das ganz anders. Die haben nämlich schon Jahre im Voraus geplant, wo sie hinwollen, denn sie wissen genau, alle 2 Jahre geht es nach Japan. Die wollen gar nicht mehr woanders hin und haben mit dieser Euphorie für Japan auch schon die Hälfte des Freundeskreises angesteckt. Ich war da noch nie, aber so diese Japan-Faszination, ich glaube, die ist auch ganz kurz davor, mich zu packen. Warum es nicht nur bei mir im Freundeskreis so ist, sondern ganz, ganz viele Menschen Japan so toll finden, das ergründen wir gleich mal nach 7.

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1: Im Studio André Glatzel. Deutschland verstärkt seine Forschung zur Drohnensicherheit. In Sachsen-Anhalt geht dafür ein Technologiezentrum an den Start. Am Testflughafen in Kochstedt sollen neue Schutztechniken entwickelt und getestet werden. Drohnen sind in den letzten Jahren immer mehr zum Sicherheitsrisiko geworden, zuletzt etwa am Leipziger Airport. Im möglicherweise wegweisenden Prozess gegen Meta beginnen heute die Eröffnungsplädoyers. Mehrere US-Bundesstaaten werfen dem Konzern vor, Minderjährige mit Instagram und Facebook abhängig zu machen. Sie fordern Einschränkungen bei Funktionen wie dem Endlos-Scrollen und eine hohe Strafzahlung. Die Ernte in Deutschland wird in diesem Jahr schlecht ausfallen. Das ist schon jetzt klar. Die Gründe: Hitze und Trockenheit. Heute stellt der Bauernverband die Erntebilanz vor. Die Bauern rechnen mit erheblichen Einbußen bei Getreide, Kartoffeln und Gemüse. Engpässe gibt es auch beim Tierfutter. Zurück in die Fußball-Bundesliga. Niklas Füllkrug will wieder bei Werder Bremen anheuern. Das berichtet der Kicker. Der 33-jährige Stürmer soll von West Ham ausgeliehen werden. Beim Londoner Club war Füllkrugs Karriere ins Stocken geraten. Zuletzt spielte er leihweise in Mailand.
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2: Schönen Dienstag euch, hier ist Johanna Penzek. Japan ist so ein Land, da gibt's

0: leckeres Essen, die haben eine coole Kultur und vor allem haben die auch eine sehr schöne Landschaft. Und deswegen ist für viele Menschen immer klarer, also da möchte ich hin, da möchte ich meine Reise machen, ich möchte meine Wohnung so ähnlich dekorieren. Also so japanische Sachen sind super krass im Trend. Die Faszination, die aktuell alle mit dem Land Japan haben, die nehmen wir gleich mal genauer unter die Lupe. Und zwar in 10 Minütchen.
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1: Es gibt Mangas, es gibt japanische Restaurants, es gibt Wabi-Sabi, also alles so Themen, die mit Japan zu tun haben und die alle bei uns aber auch vorkommen. Also Japan ist irgendwie allgegenwärtig, obwohl das Land ja einige Flugstunden weit weg ist. Ich habe gerade mal geguckt, ich könnte um 7:45 in Düsseldorf in den Flieger steigen und wäre dann in knapp 19 Stunden erst da. Das ist sehr weit weg, aber die Leute, die fliegen aktuell dahin in Scharen und sind ganz fasziniert von dem Land. Mein Kollege Daniel Peters hat jemanden getroffen, der diese Faszination auch ganz persönlich erlebt hat.
2: Und zwar habe ich Thomas Hinrichsen kennengelernt. Der hat sich als junger Mann in eine Japanerin verliebt und ist ihr irgendwann nach Japan gefolgt. 6 Monate wollte er bleiben. Am Ende waren es 13 Jahre.
3: Von heute auf morgen mit dem Aussteigen vom Flieger war ich Analphabet, ja, weil da gab es noch nicht viel in Englisch. Und es war eine ganz spannende Welt. So, das heißt, man musste ein bisschen Japanisch auf der Straße lernen. Da wurde man auch nicht als Japanologe ausgebildet und nach Japan geschickt, sondern das war alles hands-on.
2: Kein Kurs, kein Lehrplan, einfach rein ins Leben. Und irgendwie hat das funktioniert. Vor allem dank der Unterstützung der Menschen dort.
1: Also waren die auch der Grund dafür, dass er da tatsächlich 13 Jahre lang geblieben ist?
2: Zumindest ein ganz wichtiger Teil davon. Wenn wir an Japan denken, dann vielleicht zuerst an Anime, gutes Essen oder außergewöhnliches Design. Was viele von dort aber wirklich mit nach Hause nehmen, das sind die Menschen, sagt Thomas. Wie sie miteinander umgehen, wie selbstverständlich Rücksicht genommen wird.
3: Wenn wir immer als Wolke irgendwo anstehen, stehen die schön in der Schlange. Und das sind so ganz viele Kleinigkeiten, die wir erleben als Europäer, wenn wir in Japan sind und die uns total tief beeindrucken. Und mit so vielen Menschen, mit denen ich gesprochen habe, die nehmen das alle mit. Die kommen alle nach Hause und die reden nicht darüber, wie toll die Natur war und so weiter, sondern wie der Umgang mit den Menschen ist, der menschliche Umgang.
2: Er meint, wer aus Japan zurückkommt, schaut plötzlich anders auf den Alltag hier in Deutschland.
1: Und was genau hat das jetzt mit unserer Begeisterung für so japanisches Design zu tun, also mit Möbeln von dort?
2: Thomas hatte eine These. Er ist heute Geschäftsführer von Konda House Europe, dem europäischen Ableger einer Möbelmanufaktur im Norden Japans. Und er meint, der Respekt, den viele Besucher in Japan erleben, der steckt auch in den Möbeln.
3: Der japanische Handwerker, der weiß sein Rohmaterial zu schätzen und man sieht es eben auch im Gesicht an, wie feinfühlig er mit seinen Arbeiten ist. Also das ist für mich immer wieder wunderbar, wenn ich in der Factory bin.
2: Für ihn steckt dahinter dieselbe Haltung, Wertschätzung. Nicht nur gegenüber den Menschen, sondern auch gegenüber den Materialien und dem Handwerk. Und das Bewusstsein, dass das Holz, aus dem ein Möbelstück entsteht, einmal gelebt hat.
1: Also manchmal erzählen Möbel mehr über so ein Land als ein Reiseführer. Und ich verstehe, dass so viele Leute sagen, japanische Möbel, japanisches Design, das möchte ich auch bei mir zu Hause.

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1: Viele Wolken gibt es heute Morgen und immer mal wieder regnet es auch. Am Alpenrand sind anfangs sogar noch Schauer und Gewitter dabei. Im äußersten Westen kommt später wieder Regen auf. Dazu liegen die Höchstwerte bei 18 bis 24 Grad. Im Südwesten sind sogar bis 28 Grad drin. Morgen dann weiter gemischt, mal Sonne, mal Wolken, dazu immer wieder Regen und ein paar Gewitter, maximal um 30 Grad.
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2: Schönen Dienstag wünsche ich euch. Johanna Penzek ist hier. Genießt ihr diese kälteren Sommertage gerade oder fehlen euch die 30 Grad schon? Also Meteorologen sagen ja, die heißesten Tage sind für das Jahr jetzt vorbei. Das heißt, für alle, die sich die letzten Wochen nicht ohne Ventilator bewegen konnten, gute Nachrichten. Ich wünsche allen anderen, die jetzt den 30 Grad hinterher trauern, aber auch einen schönen Dienstag.

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1: Wie habt ihr so euer letztes Wochenende verbracht? Also bei mir war es ein bisschen grillen, bisschen im Garten liegen, war auch ganz schön. Aber anderswo haben die Menschen dafür ihr Wochenende genutzt, um einen sehr beachtlichen Weltrekord aufzustellen. Und zwar in Wülfrath. Da hat ein Reanimationsmarathon stattgefunden. Von Freitag ab 10 Uhr wurde da eine Puppe reanimiert von Auszubildenden vom Deutschen Roten Kreuz aus Schwelm und Wülfrath. Und insgesamt wurde diese Puppe 72 Stunden reanimiert. Gestern Morgen um 10 Uhr war es dann geschafft und die Idee zu dieser ganzen Aktion hatten die Azubis einfach im Unterricht, nachdem sie sich gefragt haben, wie lange war wohl die längste Reanimation? Ja, jetzt können wir es sagen, 72 Stunden. Mit der ganzen Aktion haben sie natürlich auch nochmal darauf aufmerksam gemacht, wie wichtig so Erste Hilfe ist. Also das nenne ich mal ein sehr produktives Wochenende.
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1: Habt ihr Wein zu Hause? Vielleicht eine komische Frage um kurz vor acht, aber wenn ihr Wein habt, wo lagert ihr den? Denn ich gebe es ungern zu, mein Wein, der steht auf dem Kühlschrank, weil da eben Platz ist. So ein Keller, also so ein Weinkeller, habe ich nicht. Also ich habe gar keinen Keller, deswegen ist das auch keine Option. Und so viel Wein hätte ich jetzt auch nicht für einen ganzen Keller. Aber ich weiß, es gibt andere Menschen, die sich da wirklich Gedanken machen um die Lagerung ihres Weines und sich da extra Weinkeller bauen lassen. Und wir schauen uns gleich mal einen Weinkeller an, der besonders groß ist. Und zwar den größten der Welt. Und das machen wir gleich nach acht.

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1: Im Studio André Glatzel. Deutschland baut die Forschung zur Drohnensicherheit aus. Heute eröffnet ein neues Technologiezentrum in Sachsen-Anhalt. Am DLR-Testflughafen in Kochstedt sollen neue Technologien entwickelt und getestet werden. Hintergrund ist auch der Fund einer Sprengstoffdrohne am Flughafen Leipzig-Halle. Im möglicherweise wegweisenden Prozess gegen Meta beginnen heute die Eröffnungsplädoyers. Mehrere US-Bundesstaaten werfen dem Konzern vor, Minderjährige mit Instagram und Facebook abhängig zu machen. Sie fordern Einschränkungen bei Funktionen wie dem Endlos-Scrollen und eine hohe Strafzahlung. Ein Hackerangriff hat Teile der Berliner Verwaltung lahmgelegt. Zwei Senatsverwaltungen wurden vorsorglich vom Netz genommen. Ob bei der Cyberattacke wichtige Daten gestohlen wurden, ist bisher noch unklar. Das LKA und IT-Experten haben einen Krisenstab für die Ermittlungen eingerichtet. Nicht der FIFA-Präsident muss gehen, sondern einer seiner Kritiker. Der Fußballweltverband hat sich von Betriebsdirektor Lamour getrennt. Der hatte sich öffentlich gegen FIFA-Boss Infantino gestellt und dessen Investorenpläne scharf kritisiert. Die sind inzwischen nach weltweiter Kritik vom Tisch.
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2: Hier ist Johanna Penzek. Einen wunderschönen guten Morgen wünsche ich euch. So einen Weinkeller haben, das hat schon so ein bisschen Stil, ne? Ich gehöre jetzt nicht zu den Glücklichen, die überhaupt einen Keller besitzen, deswegen Weinkeller ganz weit weg. Aber das hält uns ja nicht davon ab, uns so einen Weinkeller mal anzuschauen. Und das machen wir gleich nach drei Songs, und zwar den größten Weinkeller der Welt.
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0: Der längste Weinkeller der Welt, der steht in Moldawien. Und wenn ich jetzt sage längster, dann sprechen wir nicht einfach nur von 10 Meter Gang mit Regalen an den Seiten. Kollegin und Weinexpertin Alexandra Peters aus der Produktsradio-Redaktion, von wie lang reden wir hier eigentlich?
1: Wir reden von über 200 Kilometern, von denen bestimmt mehr als zwei Drittel genutzt werden. Dieses Weinkellersystem heißt Mileshti Mic und liegt unter der Erde wie eine eigene Stadt. Mit Straßen, Kreuzungen, sogar Straßenschildern, nur eben nicht für Autos, sondern für Wein. In diesen Gängen lagern rund 2 Millionen Flaschen, teilweise seit Jahrzehnten. Das ist eher ein unterirdisches Universum als ein klassischer Keller.
0: Boah, 200 Kilometer ist schon wirklich eine Ansage. Wie kommt denn so ein Land überhaupt auf die Idee, sowas Riesiges zu bauen?
1: Das hat viel mit Geschichte zu tun. Die Tunnel wurden ursprünglich gar nicht für Wein gebaut, sondern darin wurde Kalkstein abgebaut, damit man in der Region Häuser bauen konnte. Als die Steinbrüche leer waren, hat man gemerkt, unter der Erde herrschen perfekte Bedingungen für Wein. Konstant kühl, hohe Luftfeuchtigkeit. Und Moldawien ist ein klassisches Weinland, also hat man die Stollen einfach umfunktioniert und dann immer weiter ausgebaut.
0: Und heute könnten wir jetzt da aber auch tatsächlich rein.
1: Ja, und das ist fast das Absurdeste daran, Besucher fahren mit dem Auto oder mit kleinen Elektrowagen durch diesen Weinkeller. Es gibt Verkostungsräume tief unter der Erde, festlich gedeckte Tische, Kronleuchter. Man sitzt dort, trinkt Wein und über einem liegen Meter um Meter Gestein. Das fühlt sich gleichzeitig beeindruckend und ein bisschen surreal an. Und immerhin wurde das Weingut Mileshti Mic 2007 in das Guinness-Buch der Rekorde aufgenommen für die größte Weinsammlung der Welt.
0: Mit einem Auto in den Weinkeller fahren, das hat auf jeden Fall schon was, finde ich. Der größte oder längste Weinkeller der Welt steht in Moldawien. 200 Kilometer ist der lang. Das ist wirklich groß.

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1: Viele Wolken gibt es heute Morgen und immer mal wieder regnet es auch. Am Alpenrand sind anfangs sogar noch Schauer und Gewitter dabei. Im äußersten Westen kommt später wieder Regen auf. Dazu liegen die Höchstwerte bei 18 bis 24 Grad. Im Südwesten sind sogar bis 28 Grad drin. Morgen dann weiter gemischt, mal Sonne, mal Wolken, dazu immer wieder Regen und ein paar Gewitter, maximal um 30 Grad.
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2: Schönen Dienstag wünsche ich euch. Wenn ihr vielleicht in letzter Zeit mal so ein Kleid gesucht habt, für eine Hochzeit beispielsweise, dann bin ich mir sicher, wenn ihr da in so ein Ladengeschäft reingegangen seid, da habt ihr bestimmt ganz viele Kleider gesehen, die aus Satin sind. Denn momentan ist das total Trend. Viel Seide, viel Satin, viel glänzend. Und da kann man aber tatsächlich auch ganz schön schnell daneben greifen. Und wir schauen uns gleich mal an, wie so ein gutes Satin-Kleidungsstück sein muss, damit es dann am Ende uns auch was bringt.

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1: Aktuell sind wir ja noch voll in der Wedding-Season und eine Art von Kleidung, die wir da überall sehen, auf jeder Hochzeit, das sind so weiche und fließende Stoffe, die auch so glänzend sind. Und das nennt sich Silky Trend. Optisch passt das perfekt, finde ich, auf so eine Hochzeit. Das sieht edel aus, super angenehm zu tragen. Und hinter diesem Namen verbergen sich halt eben so fließende Kleidungsstücke, sowas wie Blusen und Hosen, sagt Farb- und Stilberaterin Dunja Hess. Und natürlich auch...
2: Es gibt diese Kleider, auch diese Satin-Kleider, die ganz fließend am Körper entlang gehen und die schmeicheln den Körper sehr, weil die nicht so eng anliegend sind, sondern eher umspielend sind und dadurch auch natürlich so einen ganz lockeren Vibe irgendwie mitbringen. Und das sind alles so Satin-Stoffe, also Satin ist ja die Webart und diese Satin-Optik, die haben diese Teile alle und die lassen sich super schön kombinieren und sind wirklich so klassische, elegante Sommerteile. Passen sowohl im Freizeitbereich als auch im Business.
1: Es klingt jetzt erstmal nach Kleidung, die bei heißen Temperaturen ganz angenehm zu tragen ist. Es gibt aber ein Problem beim Silky Trend, denn auch wenn es nach luftig und leicht klingt, muss man schon aufpassen, dass man da drin nicht zerfließt.
2: Genau, also ich glaube, dass viele, die diesen Trend mitmachen, sich nachher ärgern, weil diese Teile für die heiße Temperaturen nicht besonders gut geeignet sind. Das ist ein klassischer Fall von sieht schön aus, fühlt sich aber nicht so gut an. Denn oft sind diese Satin-Stoffe, also Satin ist ja nur die Webart und diese Stoffe können von bis sein. Das kann ein Seidenstoff sein, das kann aber auch ein Polyesterstoff sein. Es gibt auch die Satin-Viskose, was zum Beispiel super ist für den Sommer. Also man muss wirklich in diesen Zettel reingucken, was es für ein Material ist.
1: Also auf das Material zu achten ist besonders wichtig bei solchen Teilen. Aber noch eine andere Frage an Dunja. Wenn wir jetzt so ein Silky-Trend-Kleidungsstück aus dem passenden Material gefunden haben, wie kombinieren wir das dann am besten?
2: Man darf gerne all over silky sein, also das geht. Auf jeden Fall sieht es sehr elegant aus. Man kann das aber auch ganz klassisch natürlich zu einer Jeans kombinieren, zu einer Jeans-Shorts kombinieren. Man kann es auch zu diesen Bermuda-Shorts gut kombinieren. Gerade diese One-Shoulder-asymmetrischen Oberteile, das sieht ganz toll aus, wenn wir das zu so einer Bermuda-Shorts zum Beispiel kombinieren. Die lassen sich richtig toll zu allen Teilen kombinieren. Also ich kann mir auch vorstellen, so eine Leinenhose mit so einem Silky-Teil, das sieht auch sehr schön aus, weil wir ja diesen Bruch der Materialien da drin haben.
1: Der Silky-Trend, glänzende, fließende Stoffe sind aktuell total im Trend und können auch bei diesen warmen Temperaturen angenehm zu tragen sein, wenn denn das Material stimmt, sagt die Farb- und Stilberaterin Dunja Hess.

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1: Aktuell wird ja viel geurlaubt. Die meisten Bundesländer sind noch in den Sommerferien und ein beliebtes Reiseziel, das haben wir in Deutschland ja direkt nebenan, und zwar die Niederlande. Und die haben ja auch einiges zu bieten, aber nicht nur Meer und Strand und süße kleine Geschäfte, sondern auch ein ganz bestimmtes Design, das Dutch Design. Was genau das ist, schauen wir uns gleich mal an.

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1: Im Studio André Glatzel. Deutschland verstärkt seine Forschung zur Drohnensicherheit. In Sachsen-Anhalt geht dafür ein Technologiezentrum an den Start. Am Testflughafen in Kochstedt sollen neue Schutztechniken entwickelt und getestet werden. Drohnen sind in den letzten Jahren immer mehr zum Sicherheitsrisiko geworden, zuletzt etwa am Leipziger Airport. Im wohl wegweisenden Meta-Prozess starten heute die Eröffnungsplädoyers vor einem US-Bundesgericht. Mehrere Bundesstaaten machen Instagram und Facebook für psychische Schäden bei Kindern und Jugendlichen verantwortlich. Sie verlangen mehr Schutz und eine Strafzahlung von bis zu 1,2 Billionen Euro. Der Kampf gegen den Waldbrand an der deutsch-belgischen Grenze geht weiter. Die Lage hat sich durch Regen zwar etwas verbessert, der Wind ist allerdings ein Problem. Der soll heute wieder stärker werden und könnte dafür sorgen, dass sich die Flammen ausbreiten. Zurück in die Fußball-Bundesliga. Niklas Füllkrug will wieder bei Werder Bremen anheuern. Das berichtet der Kicker. Der 33-jährige Stürmer soll von West Ham ausgeliehen werden. Beim Londoner Club war Füllkrugs Karriere ins Stocken geraten. Zuletzt spielte er leihweise in Mailand.
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2: Dienstagmorgen euch, Johanna Penzek ist hier. Wenn es für euch demnächst in die Niederlande geht oder vielleicht seid ihr auch gerade da, obwohl, weiß ich gar nicht, ob man uns da hören kann. Wir senden ja deutschlandweit, vielleicht auch so gerade über die Grenze. Wenn ihr uns hört aus den Niederlanden, 0251 71 88 6000, schickt mir doch mal einen kleinen Urlaubsgruß per WhatsApp. Naja, auf jeden Fall habe ich gleich für euch ein paar Niederlande-Reisetipps nach drei Songs.
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1: Dutch Design, schon mal gehört? Das ist eine Designströmung aus den Niederlanden, klar, Dutch. Niederlanden. Die ist so kreativ, die ist mutig, nachhaltig, manchmal auch so ein bisschen verrückt. Und genau dafür reisen inzwischen Designfans aus der ganzen Welt in die Niederlande. Und auch als Mensch, der das jetzt vielleicht noch nie gehört hat, so wie ich, gibt's jetzt hier ein paar Tipps, wo ihr euch das mal anschauen könnt. Meine Kollegin Lisa Kreinbaum hat 3 Orte gefunden, an denen wir Dutch Design besonders gut erleben können.
2: Wenn ihr Dutch Design einmal live erleben wollt, dann startet am besten in Rotterdam. Dort steht nämlich ein Gebäude, das aussieht wie eine riesige, verspiegelte Schüssel. Das Depot Boijmans van Beuningen, direkt neben dem gleichnamigen Museum. 7 Stockwerke hoch und komplett mit über 1600 Spiegelplatten verkleidet. Futuristischer geht's kaum. Und drinnen? 14 Räume mit 5 unterschiedlichen Klimazonen, in denen über 151.000 Kunstwerke lagern. Diese mutige, ungewöhnliche Fassade, genau das ist typisch Dutch Design. Der zweite Ort ist eigentlich nur ein Fahrradweg. Aber eben nur eigentlich. Denn sobald es dunkel wird, beginnt der 600 Meter lange Van Gogh-Rosegard-Radweg zu leuchten. Tausende kleine Steine laden sich tagsüber mit Sonnenenergie auf und bilden nachts ein Muster, das aussieht wie Van Goghs Sternennacht. Entwickelt hat das der niederländische Designer Dan Rosegard, der bekannt dafür ist, Technologie und Kreativität perfekt zu verbinden. Und der dritte Ort zeigt, wie kreativ die Niederländer alte Industrieflächen neu nutzen. Das Hamburg-Terrain war früher ein Gelände für Waffen- und Munitionsproduktion. Heute sitzen dort Künstler, Designer und Startups. Zwischen alten Fabrikhallen gibt's Designstudios, Kunstateliers, Foodspots und Möbel aus dem 3D-Drucker. Selbst Roboter designen dort inzwischen Möbelstücke mit. Also wirklich ein perfekter Mix aus alt und neu. Und auch das ist typisch Dutch Design.
1: Also wenn ihr das nächste Mal die Niederlande besucht oder vielleicht auch gerade da seid, lasst euch Dutch Design nicht entgehen. 3 Highlights habt ihr hier bei uns gehört.

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1: Viele Wolken und immer wieder Regen gibt es heute Vormittag. Ab und zu zeigt sich im Nordosten auch mal die Sonne. Im Westen kommt eher neuer Regen nach. Am Nachmittag bleibt es wechselhaft mit Regenphasen und zwischendurch trockenen Lücken. Dazu Höchstwerte zwischen 18 und 28 Grad. Morgen dann Wolken und immer mal wieder Schauer. Einzelne Gewitter sind auch drin, maximal bis 30 Grad.
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2: Schönen Dienstag wünsche ich euch. Kommt gut durch den Tag mit uns. Johanna Penzek ist hier für euch.

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1: Ich möchte euch von Julie erzählen. Julie ist nämlich eine 40-jährige zuckersüße Elefantendame und die darf jetzt wieder zurück in die Natur. Denn bis 2024 ist sie noch aufgetreten in einem Zirkus in Portugal als Zirkuselefant. Aber in Portugal wurden jetzt Tiere im Zirkus verboten und deswegen geht es für sie jetzt in ein Elefantenschutzgebiet. Und da ist sie dann auch nicht alleine, denn das mögen Elefanten nämlich gar nicht so gern. Und das verstehe ich auch total. Alleine sein ist immer blöd. Und deswegen kriegt sie jetzt auch noch Unterstützung von der Elefantin Kariba. Die kommt aus einem belgischen Zoo. Und die beiden kommen jetzt eben zusammen und können eine kleine neue Elefantenfamilie gründen. Und nach so einem harten Arbeitsleben für Julie, finde ich, hat sie das auch wirklich doll verdient. Und wir wünschen ihr ganz viel Ruhe und Erholung im Elefantenschutzgebiet.
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1: Übernimmt hier Amina Jamai Asteban. Die hat richtig viel Kunst im Gepäck, oder nicht?
2: Auf jeden Fall. Aber nicht nur irgendwelche Kunst, Johanna. Wir schauen uns gleich so richtig bizarre Kunstwerke an. Also wirklich so Kunstwerke, wo wir davor stehen und so denken, wie, was und warum? Wie kommt man auf sowas? Was hat der Künstler sich dabei gedacht?
1: Die klassische Frage.
2: Ganz genau. Einer von denen ist zum Beispiel Dalí. Der hat ja so richtig abgespacede Sachen gemacht. Zum Beispiel hat er in einem Raum ein Gesicht gebaut und dann mit so zwei Wandbildern als Augen und einem Plastikmund und einer Plastiknase. Also du merkst schon, Johanna, es wird richtig, richtig wild. Aber da stecken auch sehr interessante Geschichten hinter diesen Kunstwerken und die schauen wir uns gleich mal an.
1: Okay, also was für wilde Kunst euch da noch erwartet, das hört ihr dann gleich nach 10.

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1: Im Studio André Glatzel. Deutschland baut die Forschung zur Drohnensicherheit aus. Heute eröffnet ein neues Technologiezentrum in Sachsen-Anhalt. Am DLR-Testflughafen in Kochstedt sollen neue Technologien entwickelt und getestet werden. Hintergrund ist auch der Fund einer Sprengstoffdrohne am Flughafen Leipzig-Halle. Im möglicherweise wegweisenden Prozess gegen Meta beginnen heute die Eröffnungsplädoyers. Mehrere US-Bundesstaaten werfen dem Konzern vor, Minderjährige mit Instagram und Facebook abhängig zu machen. Sie fordern Einschränkungen bei Funktionen wie dem Endlos-Scrollen und eine hohe Strafzahlung. Hitze und Trockenheit wirken sich auch auf die Ernte in Deutschland aus. Die wird schlecht ausfallen. Heute stellt der Bauernverband die Erntebilanz vor. Die Bauern erwarten erhebliche Einbußen bei Getreide, Kartoffeln und Gemüse. Engpässe gibt es auch beim Tierfutter, weil zu wenig Gras nachwächst. Nicht der FIFA-Präsident muss gehen, sondern einer seiner Kritiker. Der Fußballweltverband hat sich von Betriebsdirektor Lamour getrennt. Der hatte sich öffentlich gegen FIFA-Boss Infantino gestellt und dessen Investorenpläne scharf kritisiert. Die sind inzwischen nach weltweiter Kritik vom Tisch.
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2: Ich bin Amina Jamai Astiban und wie sagt man so schön, man kann den Menschen immer nur vor den Kopf gucken, ne? Ähnlich ist es ja auch in der Kunst. Wir sehen ein Bild und fragen uns, was das wohl zu bedeuten hat und wissen oft gar nicht, welche verrückte Lebensgeschichte des Künstlers sich hinter so ein paar Punkten auf der Leinwand verbergen können. Ein paar dieser verrückten Stories, die hören wir gleich nach 3 Songs.
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0: Wenn wir so durchs Museum schlendern und uns Kunstwerke anschauen, dann gibt es Bilder, da ist irgendwie total klar, was wir sehen. Ein Porträt oder eine Blumenvase zum Beispiel. Und dann laufen wir wiederum an Bildern vorbei, da wissen wir auf den ersten und auch manchmal gar nicht so richtig auf den zweiten Blick, was wir da eigentlich sehen. Genau solche Künstler, die schauen wir uns jetzt an, mit ziemlich bizarren Geschichten und Bildern. Alexandra Peters, wer fällt dir da als erstes ein?
1: Ganz vorne mit dabei ist Yayoi Kusama. Die ist bekannt für ihre Punkte, überall Punkte, ganze Räume, Spiegelinstallationen. Selbst sie tritt oft gepunktet angezogen auf. Dahinter steckt aber mehr. Sie hatte als Kind schon Halluzinationen, in denen sich Muster immer weiter ausgebreitet haben, sie auch häufig Punkte gesehen hat. Und genau das verarbeitet sie in ihrer Kunst. Dieses Gefühl, dass sich alles endlos wiederholt, das zieht sich durch ihr ganzes Werk.
0: Also Kunst als Ventil für das, was im Kopf passiert. Bei unserem nächsten Namen geht's eher in Richtung Traumwelt, oder?
1: Total. Salvador Dalí. Seine Bilder wirken wie Träume oder eher Albträume. Schmelzende Uhren, verzerrte Landschaften, Figuren, die irgendwie nicht ganz real sind. Dalí selbst war auch ziemlich exzentrisch, hat sich gerne inszeniert und war schon fast ein Teil seiner eigenen Kunst. Bei ihm verschwimmen Realität und Fantasie komplett.
0: Und dann gibt's da ja noch jemanden, da wird's deutlich düsterer.
1: Ja, Francis Bacon. Seine Werke sind schwer auszuhalten. Verzerrte Gesichter, deformierte Körper, oft sehr roh und brutal dargestellt. Das hat viel mit seinem eigenen Leben zu tun, das von Konflikten und schwierigen Erfahrungen geprägt war. Seine Bilder zeigen weniger Fantasie, sondern eher Emotionen in ihrer extremsten Form.
0: Also von Punkten über Traumwelten bis hin zu ziemlich intensiven Darstellungen ist schon eine riesengroße Bandbreite.
1: Total. Und genau das macht es so spannend. Hinter diesen bizarren Bildern steckt oft etwas sehr Persönliches. Man versteht die Kunst manchmal erst, wenn man die Geschichte dahinter kennt.
0: Bizarre Kunst, die wirkt im ersten Moment irgendwie total fremd, aber ich finde, sie

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2: Viele Wolken und immer wieder Regen gibt es heute Vormittag. Ab und zu zeigt sich im Nordosten auch mal die Sonne. Im Westen kommt eher neuer Regen nach. Am Nachmittag bleibt es wechselhaft mit Regenphasen und zwischendurch trockenen Lücken. Dazu Höchstwerte zwischen 18 und 28 Grad. Morgen dann Wolken und immer mal wieder Schauer. Einzelne Gewitter sind auch drin, maximal bis 30 Grad.
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3: Ich bin Amina Jamayastiban und wir starten in den Dienstagvormittag mit einer kleinen Rätselrunde, gleich nach zwei Songs, und zwar hier im Jobquiz. Und eine Sache kann ich euch sagen, ich glaube, da kommt ihr nie drauf, welchen Beruf wir heute suchen. Ist wirklich ein außergewöhnlicher Job.

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2: Ich sag's euch direkt, vor diesem Job habe ich den absolut größten Respekt. Also das ist echt was, das können nur die wenigsten von uns. Wenn diese Leute erstmal fertig sind mit ihrer Arbeit, dann hinterlassen sie einen blitzblanken, sauberen Ort. Das hat aber nichts mit Hausputz zu tun. Nee, spätestens wenn man sieht, mit was für einem Equipment hier überhaupt angerückt wird, ist klar, das ist eine ganz andere Hausnummer. Hier wird nicht mit Spüli gearbeitet, nee, sondern mit krassen Spezialreinigern und großen Ozongeräten, um die fiesesten Gerüche wegzubekommen. Ja, und die Arbeitskleidung, die sieht eher nach Mars-Mission aus als nach Frühjahrsputz. Weißer Schutzanzug, Atemschutzmaske, Gummistiefel und Handschuhe, das ist hier das Standard-Outfit. Und warum das Ganze? Weil diese Profis genau dann gerufen werden, wenn die Polizei das Sperrband gerade einpackt. Im Fernsehen, da hat sogar dieser Berufsstand absoluten Kultstatus. Und habt ihr eine Ahnung, welchen Beruf suchen wir, vor dessen Nervenstärke wir nur ganz tief den Hut ziehen können? Die Auflösung? Es sind die Tatortreiniger.
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1: Kurz vor 11, ihr hört Pollux Radio und in der nächsten Stunde beschäftigen wir uns nur mit den schönen Dingen des Lebens. Zum einen machen wir einen Ausflug nach Erkrath bei Düsseldorf in ein wunderschönes Gutshaus mit ganz besonderem Interior und dann geht's für uns nach Mainz unter die Erde. Da wurde nämlich was gefunden, was uns ziemlich viele Erkenntnisse über unser heutiges Leben liefern soll.

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1: Im Studio André Glatzel. Deutschland verstärkt seine Forschung zur Drohnensicherheit. In Sachsen-Anhalt geht dafür ein Technologiezentrum an den Start. Am Testflughafen in Kochstedt sollen neue Schutztechniken entwickelt und getestet werden. Drohnen sind in den letzten Jahren immer mehr zum Sicherheitsrisiko geworden, zuletzt etwa am Leipziger Airport. Im wohl wegweisenden Meta-Prozess starten heute die Eröffnungsplädoyers vor einem US-Bundesgericht. Mehrere Bundesstaaten machen Instagram und Facebook für psychische Schäden bei Kindern und Jugendlichen verantwortlich. Sie verlangen mehr Schutz und eine Strafzahlung von bis zu 1,2 Billionen Euro. Die Feuerwehr kämpft weiter gegen den Waldbrand an der deutsch-belgischen Grenze. Die Lage hat sich durch Regen zwar etwas verbessert, problematisch ist aber der Wind. Der soll heute wieder stärker werden und könnte dafür sorgen, dass sich die Flammen ausbreiten. Zurück in die Fußball-Bundesliga. Niklas Füllkrug will wieder bei Werder Bremen anheuern. Das berichtet der Kicker. Der 33-jährige Stürmer soll von West Ham ausgeliehen werden. Beim Londoner Club war Füllkrugs Karriere ins Stocken geraten. Zuletzt spielte er leihweise in Mailand.
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2: Es gibt ja solche Häuser, da fühlt man sich einfach sofort wohl drin. Wie das alte Fachwerkhäuschen von meiner Kindheitsfreundin Emily. Das ist jetzt zwar schon total alt und auch stellenweise ein bisschen schief, dieses Haus, aber da steckt so viel Charme und Liebe zum Detail drin, dass man sich da einfach nur wohlfühlen kann. Und wie man aus so einem alten Schätzchen wirklich das Maximum rausholt, das schauen wir uns gleich auch an, und zwar in Erkrath bei Düsseldorf.
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1: Stellt euch mal vor, ein Haus, das so alt ist, dass es im Mittelalter schon erstmalig schriftlich erwähnt wurde. Und das steht heute noch. Obwohl, das ist eigentlich ein bisschen übertrieben. Das Gut Stahlenhaus, das ist eine Sehenswürdigkeit in Erkrath bei Düsseldorf. Schon von außen. Und jetzt auch noch von innen. Den Auftrag, den der Malerbetrieb Meister Grille bekommen hat, der klang nämlich ungefähr so. Einmal englisches Königshaus bitte. Und mit dabei war Malermeister Guido. Mit dem habe ich gesprochen und der hat mir erzählt, dass es neben der neuen Fassade, Sprossenfenstern und 4 Meter hohen Decken auch ein ziemlich spezielles Interieur gab.
2: Meine Kundin, die hatte sich ganz tolle Tapeten aus England ausgesucht, die sie auch besorgt hatte. Sie aber auch, was die Inneneinrichtung ging, England, Schottland, überall unterwegs war und sich die Sachen zusammengesucht hat. Und dann haben wir ihr eine Tapete hingeklebt, die eine englische Geschichte erklärt.
1: Ja, hingeklebt ist gut. Was so einfach klingt, das war eine ganz schöne Herausforderung. Sogar für die Profis. Denn die Tapete sollte nicht nur an eine Wand kommen.
3: Die lief einmal komplett rum. Der gesamte Raum ist ein Bild. Man muss halt sehr aufpassen, weil die kriegt man nicht überall. Keinen Verschnitt darf man haben. Ne? Man musste halt alles passen.
1: Bei so einer besonderen Tapete muss einfach jeder Handgriff sitzen. Und ich glaube, ich würde da auf jeden Fall Schweißausbrüche kriegen. Guido zum Glück nicht.
3: Ja, Stress darf man bei so einer Tapete nicht haben. Da muss man ganz ruhig bleiben. Also man guckt sich dann schon an, geht mal weiter weg, ne? Weil die Nähte müssen passen. Also das war schon sehr beeindruckend. Das war mit Sicherheit eine Herausforderung, weil das war auch eine helle Tapete und jeden Fleck sieht man halt da auch drauf. Ne?
1: Jetzt hast du ja schon verraten, das war quasi wie so ein Bild im Raum. Was war denn da drauf zu sehen?
3: Pferde, Bäume, alte Häuser, halt eine Geschichte. Das ist eine ganze Geschichte ringsrum.
1: Die Tapete ist also ein absolutes Highlight, aber Teil eines großen Ganzen. Die Eigentümer, die haben sich richtig Gedanken gemacht, nicht nur in dem einen Raum, sondern im ganzen Haus, erzählt Guido.
2: In den einzelnen Zimmern, in den Schlafräumen, in dem Badezimmer hat sich das alles irgendwo wiedergefunden. Mit Holzvertäfelungen auf eine gewisse Höhe, was auch sehr, sehr schön da reinpasst. Mit Natursteinen auf dem Boden, eine riesen Küche, die auch nach dem alten Stil gebaut wurde. Das fand ich ganz toll, wo man das Endergebnis gesehen hat. Und immer, wenn man dran vorbeifährt, erfreut man sich immer, ja, wir durften da mitmachen.
1: Ja, und so erstrahlt das alte Gutshaus in neuem Glanz. Mit ganz viel Liebe zum Detail und dem Know-how der Profis.

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1: Viele Wolken gibt es heute und in großen Teilen kommt immer wieder Regen runter. Nur im Nordosten ist auch mal die Sonne dabei und es bleibt öfter trocken. Später sind vereinzelt kurze Gewitter drin. Dazu liegen die Höchstwerte meist bei 18 bis 23 Grad. Im Südwesten auch bis 28 Grad. Morgen bleibt es wolkig, es gibt Schauer und einzelne Gewitter, maximal 20 bis 32 Grad.
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2: Wir wollen uns jetzt mal wieder mit den schönen Dingen beschäftigen und das machen wir nach zwei Songs mit einer richtig schönen Nachricht aus Mainz. Was dort entdeckt wurde und warum das so besonders ist, das klären wir gleich. Ich bin Amina Jamai Astiban, schönen Dienstag euch.

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1: Eine richtig schöne Nachricht für alle, die sich für Geschichte interessieren. In Mainz haben Archäologen gleich 4 römische Sarkophage und 60 Meter alte Festungsgänge freigelegt. Aufmerksam geworden sind sie aus Zufall bei einer Baustelle. Hier sollten eigentlich neue Wohnungen entstehen, jetzt wird allerdings erstmal weitergegraben. Die Sarkophage gehören nämlich zu einem größeren römischen Gräberfeld und werden jetzt restauriert und untersucht. Schon irgendwie cool, oder? Durch solche Funde können Archäologen mehr darüber herausfinden, wie wir Menschen damals gelebt haben und wie sich Mainz über die Jahrhunderte weg verändert hat. Also Geschichte, die uns heute noch etwas über diese Stadt erzählt.
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1: Kurz vor 12, ihr hört Produktionsradio, gleich mit meiner Kollegin Regina Rademacher und einem richtig spannenden Thema. Bei ihr geht es nämlich um unseren kleinen täglichen Begleiter, die KI. Was ich vorher kurz gegoogelt habe, frage ich jetzt immer öfter Chatty und Co. Aber welche verrückten und lustigen Fehltritte sich die KI schon geleistet hat, das gucken wir uns gleich genauer an. Und ich sag so viel, Chaos ist vorprogrammiert.

0: Deutschland will bei der Drohnenabwehr besser werden. Dafür ist in Sachsen-Anhalt ein neues Forschungszentrum an den Start gegangen. In Kochstedt soll geforscht und unter realistischen Bedingungen getestet werden. Drohnen werden immer mehr zum Sicherheitsrisiko, etwa für Bundeswehrstandorte, Industrieanlagen oder Flughäfen. Im wohl wegweisenden Meta-Prozess starten heute die Eröffnungsplädoyers vor einem US-Bundesgericht. Mehrere Bundesstaaten machen Instagram und Facebook für psychische Schäden bei Kindern und Jugendlichen verantwortlich. Sie verlangen mehr Schutz und eine Strafzahlung von bis zu 1,2 Billionen Euro. Der Kampf gegen den Waldbrand an der deutsch-belgischen Grenze geht weiter. Die Lage hat sich durch Regen zwar etwas verbessert, der Wind ist allerdings ein Problem. Der soll heute wieder stärker werden und könnte dafür sorgen, dass sich die Flammen ausbreiten. Nicht der FIFA-Präsident muss gehen, sondern einer seiner Kritiker. Der Fußballweltverband hat sich von Betriebsdirektor Lamour getrennt. Der hatte sich öffentlich gegen FIFA-Boss Infantino gestellt und dessen Investorenpläne scharf kritisiert. Die sind inzwischen nach weltweiter Kritik vom Tisch.
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2: Ja, auch ich nutze KI inzwischen ab und zu im Alltag. Zum Beispiel, wenn ich eine Frage habe, die ich schnell geklärt haben muss. So richtige Freunde, ach, sind wir aber noch nicht, die künstliche Intelligenz und ich. Dafür ist mir das Ganze manchmal zu unberechenbar. Und dann denken wir ja auch manchmal trotzdem ganz gerne selbst, trotz aller Erleichterungen. Und immer richtig liegen ChatGPT und Gemini und Claude ja dann nun auch nicht. Gleich klären wir mal, warum genau das bei KI besonders wichtig ist, auch mal selber mitzudenken und welche kuriosen Fehler da schon passiert sind. Ich bin Regina Rademacher, kommt gut durch den Dienstag.
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1: Wenn ich eine schnelle Info brauche, dann frage ich natürlich inzwischen auch mal zwischendurch eine KI. Zum Beispiel für eine Formulierung, eine Idee oder eine kleine Alltagshilfe. Aber ich merke auch immer, am Ende muss man einfach nochmal drüber schauen. Denn blind verlassen möchte ich mich darauf nicht. Und genau das ist aber schon vielen anderen passiert, mit teilweise ziemlich überraschenden Folgen. Von erfundenen Rabatten über ausgedachte Gerichtsurteile bis hin zu einem Chatbot mit sehr ungewöhnlichen Gefühlen. Kollege Daniel Peters schaut sich jetzt mit uns einige der kuriosesten KI-Fails an.
2: Unser erster Fall stammt aus Kanada, November 2022. Ein Mann muss super kurzfristig einen Flug buchen, seine Oma ist gestorben. Er fragt den Chatbot von Air Canada nach einem Trauerrabatt und der antwortet, ja, den gibt es. Und, das Entscheidende, der könne sogar rückwirkend beantragt werden, bis zu 90 Tage nach Ticketkauf. Klingt kulant, ist aber falsch. Es gibt solche Angebote, aber rückwirkend geht da gar nichts. Der Mann beantragt den Rabatt trotzdem. Die Fluggesellschaft lehnt ab, er klagt und bekommt Recht. Ein Gericht stellt klar, Air Canada haftet für das, was ihr Chatbot verspricht. Noch peinlicher wird es 2023 aber für einen Anwalt in den USA. Sein Mandant soll bei einem Flug von einem Servierwagen am Knie verletzt worden sein. Der Anwalt reicht Klage ein und verweist darin auf zahlreiche Referenzurteile. Das Problem? Die sind alle erfunden. Von ChatGPT. Überzeugende Aktenzeichen, real klingende Richternamen. Der Anwalt fragt den Bot sogar noch, ob die Fälle echt seien und der bestätigt das. Aber waren sie eben nicht. Den gegnerischen Anwälten fällt das bei der Recherche der Fälle natürlich schnell auf und die Klage wird schließlich abgewiesen.

0: In unserem dritten KI-Fail wird's fast schon romantisch. Ebenfalls 2023 testet Kevin Roos, Reporter der New York Times, den damals noch neuen Chatbot von Microsoft, Bing. Zunächst läuft alles normal, bis der Bot plötzlich erklärt, er heiße eigentlich Sydney und er sei in Kevin verliebt. Dieser antwortet zwar, dass er glücklich verheiratet sei, doch Sydney lässt nicht locker, versucht den Reporter davon zu überzeugen, dass er in seiner realen Ehe unglücklich sei. Und er der Chatbot Sydney, seine wahre Liebe sei. Dieser Chatverlauf muss so aufwühlend gewesen sein, dass Kevin Roos anschließend kaum schlafen konnte. Und das nur wegen einer KI.
1: Oh Mann, ja, KI kann uns im Alltag helfen, sicher, kann aber auch, wie wir gerade gehört haben, ganz überzeugend falsch liegen. Vielleicht bleibt es deshalb die wichtigste Regel im Umgang mit KI. Erst prüfen, dann vertrauen.

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1: Viele Wolken gibt es heute und in großen Teilen kommt immer wieder Regen runter. Nur im Nordosten ist auch mal die Sonne dabei und es bleibt öfter trocken. Später sind vereinzelt kurze Gewitter drin. Dazu liegen die Höchstwerte meist bei 18 bis 23 Grad. Im Südwesten auch bis 28 Grad. Morgen bleibt es wolkig, es gibt Schauer und einzelne Gewitter, maximal 20 bis 32 Grad.
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2: Ja, zuerst denke ich bei manchen Wohntrends auch mutig. Sowas wie ein knallpinkes Sofa zum Beispiel. Das verleiht sicher Charakter, ist aber eben auch mutig. Und ein paar Wochen später, wenn ich drüber nachgedacht habe, dann ertappe ich mich dabei, dass ich die Idee plötzlich auf einmal gar nicht mehr so schlecht finde. Und gerade geht's ja sowieso auch wieder deutlich bunter zu in unseren Wohnungen. Wir klären gleich hier nach zwei Songs, warum ein Künstler mit bunten Häusern und lachenden Gesichtern jetzt wieder so viele Menschen begeistert. Ich bin Regina Rademacher, euch einen schönen guten Tag.

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1: Bei der Einrichtung bin ich jetzt nicht so unbedingt diejenige, die morgens aufwacht und denkt, yippie, heute alles in Knallpink. Aber ich merke schon, im Laufe der Jahre traue ich mich bei den Farben immer mehr. Da reicht ja manchmal schon eine mutige Wand, ein auffälliges Möbelstück oder so ein ganz kleines Detail und der ganze Raum steckt plötzlich in einer anderen Stimmung. Genau diese Lust auf mehr Farbe und Persönlichkeit steckt auch hinter einem aktuellen neuen Trend. Dopamindekor heißt der. Und dabei lohnt sich ein Blick auf einen Künstler, der dieses Gefühl schon lange in seinen Bildern auch zeigt, James Rizzi. Kollegin Alexandra Peters aus unserer Redaktion hat sich angeschaut, warum seine bunte Kunst gerade wieder so gut zu unserer Lust auf mehr Farbe passt. Und es passt doch, oder Alexandra?
2: Ja, total spannender Gedanke. James Rizzi passt da wirklich überraschend gut rein. Auch wenn es den Begriff Dopamindekor zu seiner Zeit noch gar nicht gab. Rizzi ist Pop-Art-Künstler aus New York, geboren 1950, gestorben 2011. Und seine Bilder sind im Grunde explodierende Städte, Häuser lachen, Fenster gucken zurück. Alles ist voll, laut, dicht, aber eben fröhlich und bunt. Und genau dieses zu viel, aber positiv ist etwas, das wir heute im Dopamindekor wiederfinden.
1: Also das ist jetzt keine Zufallsbuntheit, sondern ganz bewusste Entscheidung.
2: Absolut. Rizzis Kunst soll sofort funktionieren, ohne

0: Angst, ohne dass erklärt werden muss. Sinngemäß hat er mal gesagt, Kunst soll Leute anlächeln, nicht einschüchtern. Deshalb tauchen seine Motive nicht nur in Museen auf, sondern auch auf Puzzle, Tassen, Flugzeugen oder Briefmarken. Das finden viele großartig, andere finden es zu kommerziell. Aber genau da liegt der Punkt. Rizzy zieht Kunst in den Alltag und Dopamin-Dekor macht im Grunde das Gleiche, nur mit Möbeln und Räumen.
1: Warum fühlt sich das aber gerade jetzt zu dieser Zeit wieder so passend an?
0: Weil wir gerade ziemlich viel Ernsthaftigkeit um uns haben. Krisen, schlechte Nachrichten, Dauerstress. Und wir suchen gezielt nach Dingen, die uns ein gutes Gefühl geben. Dopamin-Dekor ist kein Minimalismus, sondern fast ein kleiner Protest dagegen. Mehr Farbe, mehr Spaß, mehr Reiz, aber freiwillig. Rizzys Kunst funktioniert genauso. Sie sagt nicht, alles ist gut, sondern eher, lass uns trotzdem kurz lachen. Und vielleicht ist das der Grund, warum seine Werke heute auf Social Media wieder auftauchen, bei Menschen, die ihn vorher gar nicht kannten.
1: Und wir bekommen mit, manchmal braucht es keine große Veränderung, sondern eben ein bisschen mehr Farbe, ein bisschen mehr gute Laune und ein bisschen was, das uns im Alltag ein Lächeln schenkt. James Rizzys Kunst zeigt, dass Wohnen und gute Stimmung da schon immer eng zusammengehört haben.

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1: Zu Hause bei uns, da gibt's natürlich auch so ein paar Dinge, die haben jetzt keinen großen praktischen Nutzen. Haben wir doch alle zu Hause sowas. Aber wir würden sie trotzdem niemals weggeben, diese besonderen Teile. Mein Weinflaschenstopfen mit einem Dackel drauf, meine ältere Kommode und so ein kitschiger Magnet aus Madrid. Nee, die kommen nie weg. Manche Stücke tragen da einfach eine Geschichte in sich und erinnern an bestimmte Momente. Und gleich sprechen wir mal genauer drüber, warum genau diese Mischung aus früher und heute gerade auch beim Wohnen wieder so angesagt ist. Hier bei Brillux Radio nach 13 Uhr.

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1: Im Studio André Glatzel. Drohnen werden immer mehr zum Sicherheitsrisiko und dagegen will Deutschland sich besser rüsten. In Sachsen-Anhalt ist ein neues Forschungszentrum an den Start gegangen. Am Testflughafen des Deutschen Zentrums für Luft- und Raumfahrt soll zu Abwehrmöglichkeiten geforscht und Technologie- und

0: unter realistischen Bedingungen erprobt werden. Deutschlands Bauern fahren eine magere Ernte ein. Hitze und Trockenheit sind die Gründe. Beim Getreide rechnet der Bauernverband mit knapp 42 Millionen Tonnen, 7% weniger als im Vorjahr. Auch wegen niedriger Erlöse und höherer Kosten fordern die Bauern Hilfe vom Staat. Die Feuerwehr kämpft weiter gegen den Waldbrand an der deutsch-belgischen Grenze. Die Lage hat sich durch Regen zwar etwas verbessert, problematisch ist aber der Wind. Der soll heute wieder stärker werden und könnte dafür sorgen, dass sich die Flammen ausbreiten. Augen auf beim Online-Kauf. Der Handelsverband warnt vor Shops im Netz, die scheinbar in Deutschland sitzen, hinter denen aber Anbieter aus China stecken. Das Zurückschicken der Ware kann dann sehr teuer werden und viele Käufer behalten sie deshalb. Das ist das Geschäftsmodell vieler Shops, so der HDE.
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2: Schönen Dienstag, Regina Rademacher für euch hier. Und ich finde es immer ganz schön, wenn eine Wohnung nicht so perfekt aussieht wie aus einem Katalog oder einem Hochglanzmagazin, sondern schon zeigt, dass da jemand drin lebt, jemand drin wohnt. Das kann eine alte Vase sein, geerbtes Möbelstück oder auch ein Fundstück vom Flohmarkt. Die können einem Raum wirklich viel Persönlichkeit geben. Deshalb klären wir gleich mal, was hinter dem Wohntrend Nostalgia steckt. Das nach drei Songs hier.
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1: Wenn ich mal mit ein bisschen Zeit durch unsere Wohnung gehe, dann merke ich immer wieder, das sind gar nicht unbedingt die neuen Schränke oder die teuersten Sessel oder Kerzenständer, die einem Raum oder der Wohnung Charakter geben. Oft sind es einfach so die kleinen Stücke, bei denen bei mir sofort eine Erinnerung auftaucht. Und genau solche persönlichen Details machen ein Zuhause einfach lebendig. Das ist ein Mix aus vertrauten Elementen und neuen Ideen und das hat sogar einen Namen. Newstalgia. Was dahinter steckt, besprechen wir jetzt mit Trendforscherin Gudi Herder. Sie analysiert Trends und deren Entwicklung und sie hat mir verraten, was es mit der Trendrichtung Newstalgia denn auf sich hat.
2: Das ist die neue Nostalgie und bedeutet, dass es also gesellschaftliche Gruppen gibt, die nostalgische Themen, Ästhetik abfeiern. Also die 70er beispielsweise abfeiern. Wir also haben wir ja schon länger diese Retro-Attribute, ne? Retro-Designs, ganz viel 70er Jahre. Diese Menschen aber nie in den 70er Jahren gelebt haben und sie trotzdem fantastisch finden.
1: Also Zeiten oder Epochen feiern und sich auch so einrichten wie zu dieser Zeit, ohne selbst in der Zeit gelebt zu haben. Wie kann ich mir das vorstellen? Wie sieht das aus?
2: Wenn ein Coffeeshop gemacht wird, dann wird er im brutalistischen Stil gemacht. Oder ein Hotel beispielsweise. Diese Leute aber nie in den 50er Jahren gelebt haben und den Brutalismus nicht miterlebt haben. Und das ist Newstalgia. Das ist dieses Phänomen von, ich beziehe mich auf eine Epoche, die mir good vibes gibt, gute Gefühle. Ich aber selber nie in dieser Epoche gelebt habe, sondern meine Eltern oder meine Großeltern.
1: Jetzt könnte man aber ja auch sagen, wieso machen wir das denn überhaupt, wenn wir doch gar keine echte Verbindung oder Erinnerung an die Zeit selbst haben?
2: Nostalgie ist aber bewiesen, dass sie sehr viele positive Emotionen bringt. Wohlfühlen, Wohlbehagen. Und da ist ja genau das ist unser Zeitgeist, das ist das, was wir momentan brauchen, kommt dieses Thema so gut an.
1: Also hat Nostalgie positive Effekte auf uns, ganz egal, ob wir jetzt gerade besonders nostalgisch drauf sind, weil wir selbst zu der Zeit gelebt haben oder auch nicht. Und das bedeutet, wenn ich es richtig verstehe, gestalterisch, dass eine ganz bestimmte Farbpalette auch bei vielen besonders beliebt ist.
2: Kupfer kommt wieder, gehört zu dieser Palette mit dazu. Es gibt aber auch einen sehr schönen Mauve-Ton, der zwischen Beige und Purple sich aufhält. Und natürlich auch Grautöne. Grautöne kommen wieder, die einfach nochmal das Urbane widerspiegeln in diesem Trend.
1: Ob also jetzt alte Möbel, besondere Fundstücke oder so kleine Erinnerungen aus dem Urlaub, genau diese Dinge geben einer Wohnung Persönlichkeit. Newstalgia zeigt, ist ein Wohntrend. Zu Hause darf auch ein bisschen mehr Geschichte erzählen.

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1: Bedeckt und immer wieder nass ist es heute Mittag in vielen Ecken. Dazu regnet es immer mal wieder. Später kann sich auch mal ein kurzes Gewitter dazu mischen. Die Höchstwerte liegen meist zwischen 18 und 23 Grad. Im Südwesten sind bis zu 28 Grad drin. Morgen bleibt es oft wolkig. Dazu gibt es Schauer und ab und zu Gewitter. Maximal werden es 20 bis 28 Grad.
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2: Ich sehe es noch vor mir und ich bin mir sehr sicher, fast alle Eltern erinnern sich auch noch an diesen Moment. Das Kind sitzt zum ersten Mal auf dem Bobbycar, tritt los und plötzlich muss man selbst hinterher sprinten, damit das Kind nicht schneller weg ist als gedacht. War bei unserer Tochter auch so. Das ging auf einmal ab. Naja, gleich sprechen wir über eine besondere Aktion, bei der aus vielen kleinen dieser Flitzer ein echter Rekord entstanden ist. Ich bin Regina Rademacher. Habt einen schönen Dienstag.

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1: Diese gnadenlosen Bobbycar-Rennen. Wie heute sehe ich es noch vor mir, als unsere Tochter auf ihrem blauen Bobbycar übrigens mit den bunten Hippie-Blumen, das war ein echtes Unikat, da plötzlich absauste, voller Stolz am Steuer, die Hände fest am Lenkrad und wir Erwachsenen schnell dahinterher. Ja, genau diese Begeisterung für das einfache Kinderspielzeug hat jetzt viele Menschen in Bad Wildbad zusammengebracht. Im Kurpark da entstand die längste zusammenhängende Bobbycar-Kette der Welt. Mit 183 miteinander verbundenen Fahrzeugen. Eine Rekordrichterin hat natürlich den Versuch vor Ort überprüft und den Rekord bestätigt, notariell beglaubigt sozusagen. Die gute und die schöne Nachricht dahinter: Aus einem einfachen Kinderspielzeug wurde ein so gemeinsames Erlebnis, bei dem viele Menschen zusammengekommen sind und Spaß gehabt haben. Und sie haben gezeigt, dass manchmal gerade die kleinen Dinge für die großen Momente sorgen können.
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1: Mit Regina Rademacher, hallo. Und es dauert nicht mehr lange, ich freue mich schon, dann fahren wir in den Urlaub. Wir sind eigentlich die, die eher mit dem Auto unterwegs sind. Für viele von euch gehört zu Sonne, Meer und Urlaub aber auch eine Flugreise. Auch das kann manchmal lästig sein. Koffer verschwinden, Flugzeuge haben Verspätung oder es gibt dolle Turbulenzen. Mag ja auch nicht jeder. Dabei sollten wir häufiger mal direkt bei uns vor der Haustür nachschauen. Denn auch bei uns gibt es Gegenden, die Urlaub richtig gut können. Und gleich sprechen wir hier bei Brillux Radio mal über Ziele, die vielleicht noch nicht jeder von uns auf dem Zettel hat.

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1: Im Studio Gisa Weber.
2: Deutschland will bei der Drohnenabwehr besser werden. Dafür ist in Sachsen-Anhalt ein neues Forschungszentrum an den Start gegangen. In Kochstedt soll geforscht und unter realistischen Bedingungen getestet werden. Drohnen werden immer mehr zum Sicherheitsrisiko, etwa für Bundeswehrstandorte, Industrieanlagen oder Flughäfen. Deutschlands Bauern fahren eine magere Ernte ein. Hitze und Trockenheit sind die Gründe. Beim Getreide rechnet der Bauernverband mit knapp 42 Millionen Tonnen, 7% weniger als im Vorjahr. Auch wegen niedriger Erlöse und hoher Kosten fordern die Bauern Hilfe vom Staat. Mit dem Wohnungsbau in Deutschland geht es bergauf. Im ersten Halbjahr wurden rund 126.000 Baugenehmigungen erteilt, so das Statistische Bundesamt. Das sind 15% mehr als vor einem Jahr und der stärkste Anstieg von Baugenehmigungen seit 2016. Im Waldbrandgebiet an der deutsch-belgischen Grenze gibt es noch keine Entwarnung. Die Lage hat sich zwar verbessert, es wird aber erwartet, dass der Wind stärker wird. Das könnte dafür sorgen, dass sich die Flammen ausbreiten. Gleichzeitig soll es aber auch wieder regnen.
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0: Heute ist eine, wer weiß, wie komplizierte Reiseplanung, bis ich dann mal da bin. Egal, ob ich mit dem Auto im Stau stecke oder auf der Flugreise der Koffer verschwindet, sowas nervt einfach. Wie gut, dass sich auch bei uns in Deutschland so Orte verstecken, die Abenteuerentspannung und kleine Entdeckungen parat haben als Urlaubsziel. Gleich sprechen wir drüber, welche Ziele da echte Urlaubsgefühle auslösen können. Ich bin Regina Rademacher und einen entspannten Tag wünsche ich euch.
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0: einem langen Arbeitsalltag, da freue ich mich manchmal schon über so die kleinen Auszeiten, ein Spaziergang an einem neuen Ort, ein schönes Café oder eine Landschaft, die man so noch nie gesehen hat. Genau dieses Gefühl muss nicht immer mit einer weiten Reise verbunden sein, denn auch in Deutschland bei uns gibt es Gegenden, die wirklich überraschen können. Mit Natur, Geschichte und ganz eigenem Charme. Kollegin Alexandra Peters hat sich auf die Suche nach solchen besonderen Urlaubszielen gemacht, die ohne Flugzeug erreichbar sind und trotzdem nach echter Auszeit klingen. Alexandra, was hast du alles gefunden?
1: Also ich habe mal bewusst die Klassiker weggelassen und trotzdem, man kommt ziemlich schnell auf echte Geheimtipps. Zum Beispiel das Altmühltal in Bayern. Total unterschätzt. Da gibt es wilde Felsformationen, kleine Burgruinen und einen richtig schönen Flusslauf. Oder die Lüneburger Heide. Nicht nur im Spätsommer, wenn alles lila blüht, sondern auch davor oder danach super schön und angenehm ruhig. Und mein persönlicher Liebling, die Eifel, Vulkanseen, alte Abteien und viel weniger Touri-Trubel, als man denkt.
0: Das klingt auf jeden Fall schon mal nach einem richtig guten Mix. Aber was ist, wenn man jetzt eher so Richtung Städtetrip geht? Gibt es da auch was abseits von Hamburg, Berlin und München?
1: Na klar, Quedlinburg zum Beispiel, das ist UNESCO-Weltkulturerbe, voll mit Fachwerkhäusern und kleinen Cafés. Fühlt sich ein bisschen an wie Mittelalter mit WLAN. Oder Görlitz, direkt an der polnischen Grenze, da wurden richtig viele Hollywood-Filme wie Inglourious Basterds oder Der Vorleser gedreht, weil die Stadt so original alt wirkt. Und für Leute, die es moderner mögen, Mannheim. Ja, wirklich Mannheim. Super spannende Architektur, viele Museen und total unterschätzt.
0: Okay, also Eifel, Görlitz und Quedlinburg statt Ballermann. Aber jetzt mal Hand aufs Herz. Kann das denn überhaupt Urlaubsfeelings auslösen?
1: Ja, total. Urlaub fängt ja im Kopf an und oft ist genau das. Mal nicht durchchecken müssen, ob der Adapter in Steckdosenformat passt. Stattdessen einfach los, entspannt ankommen, gut essen, Natur oder Kultur genießen, ohne Jetlag oder Sprachbarriere. Und das Beste ist, viele dieser Orte lassen sich auch super mit Zug oder Rad erreichen. Also kleiner Weg, großer Effekt.
0: Das macht wirklich neugierig. Manchmal braucht es ja gar keinen fernen Strand, um den Kopf frei zu bekommen. Neuer Blick auf die eigene Umgebung kann da schon reichen, um sich so ein bisschen wie im Urlaub zu fühlen und sich auch erholen zu können.

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1: Bedeckt und immer wieder nass ist es heute Mittag in vielen Ecken. Dazu regnet es immer mal wieder. Später kann sich auch mal ein kurzes Gewitter dazu mischen. Die Höchstwerte liegen meist zwischen 18 und 23 Grad. Im Südwesten sind bis zu 28 Grad drin. Morgen bleibt es oft wolkig. Dazu gibt es Schauer und ab und zu Gewitter. Maximal werden es 20 bis 28 Grad.
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2: Neulich an so einem Augustabend war ich noch kurz unterwegs, als die Luft plötzlich, ja kann man das sagen, so umgeschlagen ist. Genau dieser Moment, kurz vor dem Sommerregen und kurz nach dem Sommerregen, verändert ganz vieles in der Luft. Bin dann kurz stehen geblieben, hab mal tief durchgeatmet. Wir sprechen gleich drüber, warum genau dieser Augenblick danach so besonders riecht. Ich bin Regina Rademacher, hallo am Dienstag.

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1: Ich hatte natürlich die Hälfte vergessen und musste abends nochmal raus, jetzt an so einem Augustabend, nur kurz was einkaufen, nichts Besonderes. Und genau auf dem Rückweg hat sich die Luft plötzlich so verändert, wurde so sehr anders. Erst war dieses schwere, warme Gefühl, dann kamen die ersten Tropfen. Ich habe das so genossen, ich habe mich erstmal kurz unter ein Vordach gestellt. Aber ehrlich gesagt, ich wollte dann schließlich gar nicht weg, weil die ganze Straße in diesem Regen irgendwie neu wirkte. Es war dieser Moment, in dem es abkühlt, alles wird so ein bisschen leiser und scheint ja automatisch langsamer abzulaufen. Da kommt sofort so eine Entspannung rein. Und genau da ist mir auch wieder dieser ganz charakteristische Geruch aufgefallen. Der entsteht, wenn Regen auf sehr, sehr trockene

den Boden trifft. So eine Mischung aus ätherischen Ölen der Pflanzen und Stoffe aus der Erde, die in die Luft steigen. Und dieser Duft, der hat sogar einen Namen, Petrichor. Und plötzlich steht man dann da, atmet tiefer ein als sonst und hat das Gefühl, die ganze Stadt macht gerade mal kurz Pause.

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1: Verlassene Gebäude, die haben auf mich immer schon eine gewisse Wirkung. Alte Fabriken finde ich gruselig und anziehend zugleich. Und dann spinne ich mir im Kopf da immer die ganze Geschichte zusammen, wie das mal alles so war. Früher. Gleich sprechen wir hier bei Brillux Radio mit Steffi. Sie hat aus einem solchen Ort ein Zuhause gemacht.

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1: Im Studio Gisa Weber. Drohnen werden immer mehr zum Sicherheitsrisiko und dagegen will Deutschland sich besser rüsten. In Sachsen-Anhalt ist ein neues Forschungszentrum an den Start gegangen. Am Testflughafen des Deutschen Zentrums für Luft- und Raumfahrt soll zu Abwehrmöglichkeiten geforscht und Technologie unter realistischen Bedingungen erprobt werden. Die Ernte in Deutschland fällt in diesem Jahr mau aus. Der Bauernverband rechnet beim wichtigen Getreide mit einem Ertrag von knapp 42 Millionen Tonnen. 7% weniger als im Vorjahr. Angesichts der Ernte, niedriger Erlöse und hoher Kosten fordert der Bauernverband Hilfe vom Staat. Im wohl wegweisenden Meta-Prozess starten heute die Eröffnungsplädoyers vor einem US-Bundesgericht. Mehrere Bundesstaaten machen Instagram und Facebook für psychische Schäden bei Kindern und Jugendlichen verantwortlich. Sie verlangen mehr Schutz und eine Strafzahlung von bis zu 1,2 Billionen Euro. Die Rückkehr von Niklas Füllkrug zu Werder Bremen ist perfekt. Der 33-jährige Stürmer wird für ein Jahr von West Ham ausgeliehen. Vor 3 Jahren hatte Füllkrug Werder als Bundesliga-Torschützenkönig verlassen. Zuletzt war seine Karriere ins Stocken geraten.
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2: Warum denn ausgerechnet da? Alte Gebäude, die haben oft mehr Charme als so mancher Neubau, auch wenn man das so auf den ersten Blick gar nicht sieht. Besonders die alten Bahnhöfe, die gehen immer so gefühlt ins Nirgendwo. Und ich frage mich dann immer, was die Gebäude alles erlebt haben. Wir sprechen gleich über einen besonderen Ort, der eigentlich auch schon längst vergessen war, verlassen war und heute ein ganz tolles Zuhause geworden ist. Da hatte nämlich wer eine Idee, die erstmal ziemlich verrückt klingt. Was aus Steffis Idee geworden ist, dazu mehr nach 3 Songs. Ich bin Regina Rademacher. Habt einen schönen Nachmittag.
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1: Beim Spazierengehen, da kommen wir bei uns häufiger an alten Industriegebäuden vorbei, so industriellen Villen und so. Einige davon stehen leider leer. Und dann überlege ich aber immer, wie es dort wohl früher drinnen ausgesehen hat. Wer hat da gewohnt? Wer hat da gearbeitet? Und lohnt es sich, so einem Ort nochmal neues Leben einzuhauchen? Unser Podcast-Host und Interior-Designer Erik Schroth hat Steffi besucht, die einem solchen Lost Place tatsächlich neues Leben eingehaucht hat. Und das ist natürlich auch Stoff für eine Brillux Zuhause Podcast-Folge. Erik, wen hast du diesmal getroffen?
2: Oh, das war eine richtig schöne Folge. Die hatte im wahrsten Sinne des Wortes sehr viel Spiritualität, denn Steffi war da und Steffi hat einen alten Lost Place gekauft, einen alten Bahnhof, und hat vor allem erzählt, wie sie dazu gekommen ist. Und das fand ich so faszinierend, weil sie spricht immer davon, dass der Bahnhof eigentlich mit ihr geredet hat.
1: Es klingt jetzt schon ein bisschen mystisch, aber auch nach spannenden Stories, die Steffi so zu erzählen hat. Was sind denn da die Highlights der Folge?
2: Mein Favorit ist wirklich, wie Steffi mit dem Gebäude umgegangen ist. Also das war ja total runtergekommen, das war kaputt, eingeschlagene Fenster, einfach verlassen. Und sie sagt aber, dass dieser Bahnhof ihr irgendwie so mit auf den Weg gegeben hat, was er werden möchte. Und daran hat sie sich orientiert. Und ich finde, das ist ein total spannender Ansatz. Und ich liebe es, dass Steffi, Achtung, jetzt kommt's, einfach unter dem hässlichen Linoleumboden nicht nur alte, sehr gut erhaltene Holzdielen gefunden hat, sondern auch Zeitung aus den 30er Jahren. Und die hat sie jetzt als Tapete benutzt für ihr Klo. Ich liebe das wirklich, da wird's nicht langweilig.
1: Was für eine faszinierende, liebevolle Idee. Ist natürlich ein richtiges Highlight. Aber sag mal, warum sollten wir uns die Folge jetzt auf jeden Fall anhören? Beziehungsweise anschauen?
2: Diese Podcast-Folge, die muss man sich eigentlich anhören, weil sie ist unfassbar inspirierend. Die kleinen Geschichten, die da in jeder Ecke versteckt sind, die nehmen einen mit auf eine ganz, ganz besondere Reise. Und vor allem die Art und Weise, wie Steffi davon erzählt, die ist sehr faszinierend.
1: Okay, das macht neugierig. Steffi hat sich einfach mal einen verlassenen alten Bahnhof gekauft und mit viel Mühe, aber auch Spaß und Liebe ihr neues Zuhause zusammengebaut. Manchmal braucht es einfach auch jemanden mit einer großen Portion Fantasie, damit aus einem verlassenen Ort wieder ein Zuhause wird. Spannende Geschichten, besondere Geschichten in der aktuellen Folge vom Brillux Zuhause Podcast könnt ihr euch anschauen und anhören auf allen gängigen Podcast-Plattformen.

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1: Viele Wolken gibt es heute Nachmittag in vielen Ecken und immer wieder regnet es auch mal. Ab und zu ist später sogar ein kurzes Gewitter drin. Dazu liegen die Höchstwerte meist zwischen 18 und 23 Grad. Im Südwesten sind auch bis zu 28 Grad möglich. Morgen geht's mit Sonne und Wolken weiter, dazu maximal bis zu 32 Grad.
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2: Mit Regina Rademacher. Und wenn ich morgens versuche, meine randvolle Kaffeetasse mit einer Hand zum Tisch zu tragen, ohne was zu verschütten, und das klappt, dann fühle ich mich wirklich hochbegabt. Für viele Dinge braucht es einfach Feingefühl, das wir ganz selbstverständlich nutzen, zum Beispiel einen Faden einzufädeln. Die Hände funktionieren. Gleich sprechen wir über eine Entwicklung aus der Forschung, die Menschen mit kompletter Querschnittslähmung neue Möglichkeiten eröffnen könnte und warum daran gerade viele Wissenschaftler arbeiten. Dann gegen 20 vor.

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1: Ein Hemd zuzuknöpfen oder ein rohes Ei nicht zu zerdrücken oder eine Kontaktlinse anzufassen. Über solche Bewegungen, da denken wir doch meist gar nicht nach. Dahinter steckt aber ein unglaubliches, präzises Zusammenspiel von Gehirn, Nerven und Muskeln. Genau an diesem Zusammenspiel setzt jetzt eine neue Entwicklung aus der medizinischen Forschung an. Ein Forschungsteam hat ein neurologisches System entwickelt und erstmals an einem Menschen mit kompletter Querschnittslähmung getestet. Dabei werden Bewegungssignale direkt aus dem Gehirn erfasst, an Rückenmark und Hand weitergeleitet, sodass der Patient seine eigene Hand wieder gezielt bewegen konnte. Das Interessante daran auch, während der Studie zeigte sich dann, dass ein Teil der verbesserten Bewegungs- und Gefühlsfähigkeit sogar erhalten blieb, wenn das System vorübergehend ausgeschaltet wurde. Das ist jetzt noch keine Therapie für den Alltag, sondern Forschung in einem sehr, sehr frühen Stadium, muss man dazu sagen, die jetzt in weiteren Teilen noch überprüft werden muss. Trotzdem aber macht die Studie deutlich, dass sich auf diesem Gebiet richtig was tut und dass die Forschung Schritt für Schritt da neue Möglichkeiten untersucht, Menschen zum Beispiel mit schweren Rückenmarksverletzungen künftig besser unterstützen zu können.
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1: Silber, Chrom und knallige Neonfarben. Damit verbinde ich ja sofort die Zeit, als das Internet noch Neuland war. Gleich nach vier, da klären wir hier bei Brillux Radio mit Melanie Kneppler mal, warum uns dieser Stil gerade so oft wieder begegnet.

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1: Im Studio Gisa Weber.
2: Deutschland will bei der Drohnenabwehr besser werden. Dafür ist in Sachsen-Anhalt ein neues Forschungszentrum an den Start gegangen. In Kochstedt soll geforscht und unter realistischen Bedingungen getestet werden. Drohnen werden immer mehr zum Sicherheitsrisiko, etwa für Bundeswehrstandorte, Industrieanlagen oder Flughäfen. Beim Wohnungsbau in Deutschland geht es wieder aufwärts. Im ersten Halbjahr wurden rund 126.000 Wohnungen genehmigt, so das Statistische Bundesamt. Das sind 15% mehr als im Vorjahreszeitraum und der kräftigste Anstieg von Baugenehmigungen seit 10 Jahren. Gaskunden müssen sich auf höhere Rechnungen einstellen. Netzagenturchef Müller begründet das mit der Sperrung der Straße von Hormus. Genug Gas sei zwar da, durch den Iran-Krieg aber teurer geworden, sagte RT Online. Aber die Preise seien aktuell bei weitem nicht so hoch wie 2022 nach dem Beginn des Ukraine-Kriegs. Nicht der FIFA-Präsident muss gehen, sondern einer seiner Kritiker. Der Fußball-Weltverband hat sich von Betriebsdirektor Lamour getrennt. Der hatte sich öffentlich gegen FIFA-Boss Infantino und dessen Investorenpläne gestellt. Die sind inzwischen nach weltweiter Kritik vom Tisch.
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3: Ich begrüße euch am Dienstagnachmittag. Die nächsten Stunden dürft ihr mit mir und natürlich jeder Menge kreativen Input verbringen. Ich bin Melanie Knöppler. Schön, dass ihr dabei seid.
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So, wir beamen uns jetzt mal ein bisschen zurück. Ende der 90er, Anfang der 2000er, ja. Plötzlich wirkt die Welt wie frisch poliert, Oberflächen glänzen wie flüssiges Metall, alles schimmert so in Silber, Blau und Neonpink. Und in den Wohnzimmern, da summen die ersten klobigen Computer. Modems quietschen sich ins Internet und überall liegt dieses Gefühl in

0: In der Luft, die Zukunft, die hat gerade erst angefangen. Aber niemand weiß auch so genau, wie sie aussehen wird. Zwischen Aufbruchstimmung und leiser Unsicherheit entsteht ein ganz eigener Look. Y2K, also die Zeit rund um das Jahr 2000, ist nicht nur ein Technikphänomen, sondern auch ein prägender Stil in der Kunst. Alexandra Peters, was genau versteht man denn unter Y2K-Kunst?
1: Y2K steht für Year 2000 und beschreibt diesen Moment, in dem sich alles nach vorne ausgerichtet hat. Fast wie ein kollektiver Blick durch ein Fernrohr in die Zukunft. In der Kunst erkennt man das sofort. Spiegelnde Chromflächen, die das Licht brechen, knallige Neonfarben, die fast schon flimmern und Formen, die wirken, als kämen sie direkt aus einem Science-Fiction-Film. Dazu kommen erste digitale Elemente, Pixel, Renderings, künstlich wirkende Oberflächen. Es ging weniger darum, die Realität abzubilden, sondern eher darum, ein Zukunftsgefühl zu entwerfen. Eine Zukunft, die gleichzeitig greifbar und doch ein bisschen wie aus einer anderen Welt wirkt.
0: Also eher Vision als Realität.
1: Genau, viele Künstler haben damals mit ganz neuen Werkzeugen gearbeitet. Frühe 3D-Programme, digitale Bildbearbeitung. Dinge, die vorher gar nicht möglich waren. Man kann sich das vorstellen wie ein Experimentierlabor. Alles war neu, alles wurde ausprobiert. Und gleichzeitig schwingt in vielen Werken so ein doppeltes Gefühl mit. Auf der einen Seite diese Begeisterung für Technik, alles scheint möglich. Auf der anderen Seite aber auch ein leichtes Unbehagen. Die Oberflächen sind perfekt, fast zu perfekt, manchmal sogar kühl oder künstlich. Als würde man schon ahnen, dass diese glänzende Zukunft auch ihre Schattenseiten haben könnte.
0: Ja, und warum ist das heute wieder so präsent?
1: Weil dieser Look gerade wieder auftaucht, wie ein Echo aus einer anderen Zeit. In der Mode sieht man wieder glänzende Stoffe, im Design kehren diese runden, futuristischen Formen zurück und auch in der Kunst wird diese Ästhetik neu aufgegriffen. Der Unterschied ist, heute schauen wir mit Abstand drauf. Was damals wie ein Blick nach vorne war, ist jetzt schon fast nostalgisch, wie ein altes Zukunftsversprechen. Man erinnert sich an eine Zeit, in der die Zukunft noch offener, vielleicht auch naiver gedacht wurde.
0: Y2K in der Kunst ist also mehr als nur ein Stil, es ist ein Gefühl, das man fast sehen kann. Das Flirren zwischen Aufbruch und Unsicherheit, zwischen glänzender Oberfläche und der Frage, was dahinter kommt. Und genau diese Spannung macht die Ästhetik bis heute so faszinierend.

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1: Viele Wolken gibt es heute Nachmittag in vielen Ecken und immer wieder regnet es auch mal. Ab und zu ist später sogar ein kurzes Gewitter drin. Dazu liegen die Höchstwerte meist zwischen 18 und 23 Grad. Im Südwesten sind auch bis zu 28 Grad möglich. Morgen geht's mit Sonne und Wolken weiter, dazu maximal bis zu 32 Grad.
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2: Ich bin Melanie Knäppler und gleich gibt's für euch ein kleines Makeover. Für die Haustür.

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1: Ich kann mich noch genau erinnern, als meine Großeltern sich für ihr Reihenhäuschen eine neue Tür angeschafft haben. Ja, die alte, die war noch ein Überbleibsel aus den 60er Jahren. Mensch, und das war ein Zirkus. Erstmal die richtige finden, dann noch zu einem angemessenen Preis. Inzwischen geht eine modernere Tür auch ganz ohne Neuanschaffung, sagt mein Kollege Daniel Peters. Er hat Oda Postmeier getroffen. Die stand vor einer ganz ähnlichen Entscheidung. Daniel, was hat sie denn anders gemacht?
2: Sie hat den Maler kommen lassen. Die Haustür aus Holz ist nämlich noch ziemlich robust, aber eben optisch in die Jahre gekommen. Die hatte diesen klassischen Look, wie ihn viele Haustüren in den 90ern hatten. Weiß lackiert, weißer Türgriff, schlicht. Nichts, was einen wirklich anspricht. Sie hat sich dann in anderen Wohngebieten Inspiration gesucht.
3: Und dann gefiel uns auf Anhieb bei den Haustüren dieser Grauton. Allerdings waren die meisten Haustüren aus Stahl, Aluminium oder Kunststoff. Und ja, wer weiß, wie das dann nachher aussieht. Im Endeffekt wollten wir lieber das Alte eigentlich erhalten.
2: Für sie war daher schnell klar, eine neue Tür kommt nicht in Frage. Wir wollen die alte überarbeiten lassen.
1: Okay, alte Tür behalten, aber wie wird aus so einer weißen 90er-Tür plötzlich was Modernes?
2: Vor allem über Farbe. Frederik Heuing ist Malermeister aus Ibbenbüren und hat die Umgestaltung umgesetzt. Die Richtung war ja klar, grau, aber welches Grau?
4: Wir haben halt 10.000 verschiedene Grautöne und da bin ich immer ein Freund, sehr individuell auf die Kunden einzugehen und zu gucken, was ist deren Grauton? Möchten die lieber einen warmen Grauton haben, der nicht zu sehr ins Kühle abrutscht oder doch lieber eher einen sehr modernen, kühlen Grauton? Von daher, ich sage immer, modern ist das, was dem Kunden gefällt.
2: Der Maler hat mit seinen Lacken unendlich viele Möglichkeiten, während bei einer komplett neuen Tür häufig nur ein paar Farbtöne zur Auswahl stehen.
1: Ja, und für welches Grau hat sich Oda dann entschieden?
2: Für ein helles, warmes Grau.

0: Kein Anthrazit, kein Trendgrau, sondern ein ruhiger Farbton, der sich sehr zurückhaltend in die rote Klinkerfassade einfügt. Der Schreiner hat noch den alten weißen Türgriff ausgetauscht gegen ein silbernes Exemplar und schwupps, fertig war die alte, neue Haustür.
1: Wahnsinn, sieht wirklich aus wie eine neue Tür. Also da sind schon mehrere Leute stehen geblieben, haben gesagt, das sieht ja richtig toll aus. Also habt ihr eine neue Tür? Also die konnten das gar nicht glauben, dass da im Prinzip ein neuer Griff drangekommen ist und eben neue Farbe, dass das so toll dann aussehen würde wie eine neue Tür.
0: Nachbarn, die stehen bleiben. Vielleicht ist das ehrlichste Kompliment, das eine Haustür bekommen kann.
2: Ja, das glaube ich auch. Manchmal braucht's halt keine neue Haustür, sondern einfach nur die richtige Farbe und jemanden, der weiß, wie man sie findet.

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1: Im Studio Gisa Weber. Drohnen werden immer mehr zum Sicherheitsrisiko und dagegen will Deutschland sich besser rüsten. In Sachsen-Anhalt ist ein neues Forschungszentrum an den Start gegangen. Am Testflughafen des Deutschen Zentrums für Luft- und Raumfahrt soll zu Abwehrmöglichkeiten geforscht und Technologie unter realistischen Bedingungen erprobt werden. Deutschlands Bauern fahren eine magere Ernte ein. Hitze und Trockenheit sind die Gründe. Beim Getreide rechnet der Bauernverband mit knapp 42 Millionen Tonnen, 7% weniger als im Vorjahr. Auch wegen niedriger Erlöse und hoher Kosten fordern die Bauern Hilfe vom Staat. Gasverbraucher sollten sich auf steigende Rechnungen einstellen. Als Grund nannte Netzagenturchef Müller bei T-Online die Sperrung der Straße von Hormus. Trotz Iran-Kriegs sei genug Gas verfügbar, allerdings zu höheren Preisen. Aktuell sind die Gasspeicher in Deutschland zur Hälfte gefüllt. Im möglicherweise wegweisenden Prozess gegen Meta beginnen heute die Eröffnungsplädoyers. Mehrere US-Bundesstaaten werfen dem Konzern vor, Minderjährige mit Instagram und Facebook abhängig zu machen. Sie fordern Einschränkungen bei den Funktionen, wie dem Endlos-Scrollen und eine hohe Strafzahlung.
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2: Um ein ganz bestimmtes Pink und dessen Wirkung geht's gleich hier bei uns. Ich bin Melanie Knäppler. Kommt gut in den Dienstagabend.
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1: Seattle, Ende der 1970er Jahre. Eine Arrestzelle der US Navy. Beton, Gitter und plötzlich Pink. Kein zarter Ton, sondern ein sehr bestimmter Ton. Warm, dumpf, unausweichlich. Baker Miller Pink. Die Idee dahinter kommt von Alexander Schaus. Der Farbpsychologe hatte damals die These, dass dieser spezielle Rosaton messbar auf den Körper wirkt. Bedeutet, Puls und Herzfrequenz runter, die Muskeln entspannen sich, die Aggression lässt nach, angeblich schon nach wenigen Minuten. Zwei Marineoffiziere, Gene Baker und Ron Miller, testen das in einem Militärgefängnis in Seattle. Sie streichen die Arrestzellen pink und berichten, Gefangene wirken schneller ruhig, weniger Widerstand, weniger Wutausbrüche. Die Farbe bekommt ihren Namen und ihren Ruf. Auch bekannt als Drunk Tank Pink, rosa für Ausnüchterungszellen. Der Effekt spricht sich herum. Viele Gefängnisse weltweit übernehmen den Ton. Aber dann kippt die Geschichte. Spätere Studien zeigen, die Wirkung hält oft nur kurz. Manchmal nur Minuten und bei längerem Aufenthalt in pinken Zellen passiert sogar das Gegenteil. Manche Menschen reagieren gereizt, aggressiv, unruhig. Heute vermuten viele Forscher, nicht der Körper reagiert, sondern der Kopf. Rosa als kultureller Code, als Farbe, die nicht ernst genommen wird. Baker Miller Pink ist damit keine harmlose Wandfarbe, sondern ein Experiment über Kontrolle, über die Hoffnung, Verhalten mit Farbe zu steuern. Und über die Frage, wie viel Macht ein einziger Farbton wirklich haben kann.
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1: Viele Wolken gibt es gerade und dazu regnet es immer mal wieder. Später kann auch mal kurz ein Gewitter dabei sein. Dazu liegen die aktuellen Werte meist bei 18 bis 23 Grad. Im Südwesten sind bis zu 28 Grad drin. Morgen geht's mit Sonne und Wolken weiter. In der Mitte kommen oft Schauer und auch Gewitter dazu. Maximal bis 32 Grad.
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2: Endlich kommen die Menschen mal auf die Idee, wie wichtig eigentlich die Natur ist. Betonwüsten in Städten? Nee. Lieber ein schöner Park, wie zum Beispiel in Australien, in Sydney. Mehr dazu gleich. Ich bin Melanie Knäppler.

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1: Ja, ich weiß, ich bin ein bisschen spät dran, aber auch ich habe es endlich mal geschafft, in die Serie Yellowstone mit Kevin Costner einzusteigen. Da gibt es ja auch gleich zwei Ableger dazu, habe ich auch schon geguckt. Und ich muss sagen, ja, schon krass, wie sich die Menschen einfach genommen haben, was sie wollten. Von den Ureinwohnern, aber auch von der Natur. Da sind doch die Nachrichten aus Sydney mal richtig schön. Da soll nämlich ein neuer Nationalpark entstehen, und zwar im Westen von Sydney. Der Galgar Nationalpark, neuer 1100 Hektar großer Nationalpark, mehr als dreimal so groß wie die bekannten Centennial Parklands. Der Park verbindet zwei bestehende Schutzgebiete mit rund 700 Hektar neu erworbene Fläche und schützt dabei mindestens 28 bedrohte Tierarten. Darunter ist auch der Uhu-ähnliche Powerful Owl. Noch nie gehört, noch nie gesehen, aber muss man sich vielleicht mal angucken. Zusätzlich bewahrt das Gebiet bedeutendes Aboriginal-Kulturerbe, wie zum Beispiel Felskunst und traditionelle Versammlungsplätze. Ja, Familien und Naturfreunde, die können sich schon in den kommenden 6 Monaten auf neue Campingplätze und Wander- sowie Radwege freuen. Ich würde sagen, Leute, ran an die Urlaubsplanung.
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1: Neulich hat mir meine Freundin erzählt, dass ihre Spülmaschine kaputt war. Oh, absolute Horrorvorstellung für mich. Und im nächsten Satz sagt sie dann, hab sie repariert. Hat ein bisschen gedauert, aber jetzt läuft sie wieder einwandfrei. Boah, und ich muss sagen, also ich war ordentlich beeindruckt. Das zeigt doch mal wieder, wir Frauen schaffen alles, auch Handwerken. Hat sich auch Jessica gedacht und ist kurzerhand in die Firma ihres Vaters eingestiegen. Die ganze Geschichte hört ihr hier bei Brillux Radio in der nächsten Stunde.

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1: Im Studio Gisa Weber.
2: Deutschland will bei der Drohnenabwehr besser werden. Dafür ist in Sachsen-Anhalt ein neues Forschungszentrum an den Start gegangen. In Kochstedt soll geforscht und unter realistischen Bedingungen getestet werden. Drohnen werden immer mehr zum Sicherheitsrisiko, etwa für Bundeswehrstandorte, Industrieanlagen oder Flughäfen. Deutschlands Bauern fahren eine magere Ernte ein. Hitze und Trockenheit sind die Gründe. Beim Getreide rechnet der Bauernverband mit knapp 42 Millionen Tonnen, 7% weniger als im Vorjahr. Auch wegen niedriger Erlöse und hoher Kosten fordern die Bauern Hilfe vom Staat. Mit dem Wohnungsbau in Deutschland geht es bergauf. Im ersten Halbjahr wurden rund 126.000 Baugenehmigungen erteilt, so das Statistische Bundesamt. Das sind 15% mehr als vor einem Jahr und der stärkste Anstieg von Baugenehmigungen seit 2016. Die Rückkehr von Niklas Füllkrug zu Werder Bremen ist perfekt. Der 33-jährige Stürmer wird für ein Jahr von West Ham ausgeliehen. Vor 3 Jahren hatte Füllkrug Werder als Bundesliga-Torschützenkönig verlassen. Zuletzt war seine Karriere ins Stocken geraten.
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3: Handwerker, nee, Handwerkerin. Der Beruf ist nämlich durchaus auch was fürs weibliche Geschlecht. Die Geschichte von Jessica, die ihr Studium abgebrochen hat, um Handwerkerin zu werden, die gibt's gleich. Ich bin Melanie Knöppler.
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1: Meine Jungs, die kommen jetzt langsam in das Alter, in dem sie sich Gedanken drüber machen, was sie eigentlich später mal arbeiten wollen. Und ja, ich muss sagen, da sind auch jede Menge Traumvorstellungen dabei. Mein Großer, der hat nämlich so

0: zum Beispiel den Berufswunsch YouTuber und stellt sich auch vor, damit jede Menge Geld zu verdienen. Mein Mann sagt dann immer, mach lieber mal was Ordentliches. Was immer gebraucht wird, Handwerker zum Beispiel. Klar, eigentlich so ein typischer Jungsberuf, aber den können auch Mädchen und zwar sehr gut. Jessica Schaumburg zum Beispiel aus Essen, die war lange überzeugt, dass Handwerk nichts für sie ist. Stattdessen hat sie Wirtschaftspsychologie studiert und in einem Konzern gearbeitet. Aber wegen eines Schicksalsschlags ist sie dann doch im Handwerk gelandet, nämlich um den Malerbetrieb ihres verstorbenen Vaters zu übernehmen. Jessica hat dann mit Ende 20 noch eine Ausbildung im Handwerk gestartet und ist jetzt nicht nur Malermeisterin, sondern auch Geschäftsführerin beim Malerbetrieb Schaumburg. Und genau darüber habe ich mit ihr gesprochen und als erstes wollte ich von ihr wissen, was sie eigentlich am Handwerk am meisten überrascht hat.
1: So im Handwerk generell sind es auf jeden Fall die Menschen. Wirklich, die Kollegen habe ich überhaupt nicht mit gerechnet. Man hat ja immer so, also ich hatte auch diesen klassischen Stereotyp im Kopf, ne? Ja, die bei den Malern, das sind alles ältere weiße Männer. Ich sag das mal so, wie es ist. Das war so, und ich habe gedacht, oh, das ist, die leben, arbeiten alle nach dem Motto, das haben wir schon immer so gemacht und so ist es gar nicht. Überhaupt nicht. Ich wurde hier wirklich von allen Seiten mit offenen Armen empfangen. Nicht nur von den Malern, auch von den anderen Gewerken.
0: Also kein Grund für junge Frauen, die überlegen, ins Handwerk zu gehen, sich Sorgen zu machen, oder?
1: Ich habe wirklich noch keine negativen Erfahrungen gemacht, obwohl ich eine Frau bin. Und ich bin oft die einzige Frau im Raum mit sehr vielen Männern. Das ist so. Ich habe noch nicht einmal eine schlechte Erfahrung gemacht, außer dass vielleicht mal jemand dachte, dass ich die Auszubildende bin, die ich aber ja auch mal war.
0: Toll zu hören. Ja, und Jessica hat ja beide Seiten kennengelernt. Klassischer Bürojob und Handwerk. Ihre Zukunft sieht sie aber nach wie vor definitiv im Handwerk.
1: Selbst wenn das mit der Firma nicht funktionieren würde, und es kann immer mal was sein. Also ich, in irgendeiner Kapazität würde ich immer dem Handwerk treu bleiben.
0: Wie schön. Also Leute, das Handwerk bietet wirklich so viel mehr, als viele vielleicht denken. Vor allem ist es ein zukunftssicherer und vielfältiger Job, wie wir von Jessica Schaumburg gehört haben. Danke dir, Jessica.

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1: Viele Wolken gibt es heute Abend fast überall. Dazu regnet es immer mal wieder. Und später kann auch vereinzelt ein kurzes Gewitter dabei sein. In der Nacht lässt der Regen meist nach. Ein paar Schauer sind aber noch drin. Und die Tiefstwerte liegen zwischen 19 und 11 Grad. Morgen geht's mit Wolken weiter. In der Mitte kommt Regen auf. Und später sind auch Gewitter möglich. Dazu werden es bis 32 Grad.
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2: Es gibt so Stars, die sind einfach unsterblich. Marilyn Monroe war zum Beispiel so einer. Und warum, das erklärt uns gleich mal meine Kollegin Alexandra Peters. Ich bin Melanie Knöppler.

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1: Ein Bild, das mich schon als kleines Kind fasziniert hat. Marilyn Monroe im goldenen Glitzerkleid, der Rock, der nach oben weht, ihr Schlafzimmerblick, die platinblonden kurzen Locken und dieser rote, leicht geöffnete Mund. Also ich war völlig fasziniert von dieser Frau. Und da geht's nicht nur mir so. Selbst Menschen, die keinen einzigen Film von ihr gesehen haben, erkennen sofort die Ästhetik. Und das Verrückte ist, bis heute taucht genau dieser Look immer wieder auf. Alexandra Peters aus der Brillux Radio Redaktion. Man merkt das total bei heutigen Popstars, oder?
2: Ja, absolut. Sabrina Carpenter zum Beispiel arbeitet oft mit dieser sehr soften, glamourösen Blondinen-Ästhetik. Kim Kardashian hat Marilyn Monroe sogar stark als Symbol benutzt, als sie 2022 das berühmte Kleid von ihr getragen hat. Dieses ganze Bild von Hollywood-Glamour, Kurven, Glitzer und Sexappeal, da steckt echt extrem viel Marilyn drin.
1: Obwohl sich ja Schönheitsideale ständig verändern.
2: Tun sie auch, aber Marilyn Monroe ist fast zu einer Art Blaupause geworden. Diese Mischung aus Glamour und Verletzlichkeit funktioniert bis heute. Auch dieses sehr inszenierte Frausein, also enge Kleider, große Wellen, funkelnde Looks, kommt immer wieder zurück.
1: Ja, jetzt ist es gleichzeitig ja aber auch so, dass es heute manchmal fast wie so eine Kunstfigur wirkt.
2: Ja, weil Marilyn Monroe eigentlich viel mehr war als nur dieses Sexsymbol. Aber genau dieses Bild wurde so oft kopiert, dass es bis heute praktisch als visuelle Abkürzung für Glamour funktioniert. Sobald jemand platinblond ist und rote Lippen trägt, denken viele sofort an Marilyn.
1: Marilyn Monroe, das ist längst mehr als nur ein Hollywood-Star von früher. Ihre Ästhetik, die lebt bis heute weiter auf roten Teppichen, in Musikvideos und überall dort, wo Glamour möglichst groß wirken soll.

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1: Ich habe eine Freundin, die muss sich jedes Jahr ein neues Dirndl kaufen. In dem Ort, wo sie nämlich wohnt, gibt es ein großes Kinderfest und da muss sie ganz viel mitorganisieren und dann auch am Umzug mitlaufen. Geht natürlich gar nicht, dass sie da permanent im selben Dirndl auftaucht. Und für dich, liebes Gadi, ist es deswegen jetzt ganz wichtig, dran zu bleiben, denn in der nächsten Stunde geht's hier bei Brillux Radio um Dirndl-Trends. Natürlich nicht nur für Skadi, sondern für uns alle.

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1: Im Studio Gisa Weber. Drohnen werden immer mehr zum Sicherheitsrisiko und dagegen will Deutschland sich besser rüsten. In Sachsen-Anhalt ist ein neues Forschungszentrum an den Start gegangen. Am Testflughafen des Deutschen Zentrums für Luft- und Raumfahrt soll zu Abwehrmöglichkeiten geforscht und Technologie unter realistischen Bedingungen erprobt werden. Die Ernte in Deutschland fällt in diesem Jahr mau aus. Der Bauernverband rechnet beim wichtigen Getreide mit einem Ertrag von knapp 42 Millionen Tonnen, 7% weniger als im Vorjahr. Angesichts der Ernte, niedriger Erlöse und hoher Kosten fordert der Bauernverband Hilfe vom Staat. Beim Wohnungsbau in Deutschland geht es wieder aufwärts. Im ersten Halbjahr wurden rund 126.000 Wohnungen genehmigt, so das Statistische Bundesamt. Das sind 15% mehr als im Vorjahreszeitraum und der kräftigste Anstieg von Baugenehmigungen seit 10 Jahren. Gasverbraucher sollten sich auf steigende Rechnungen einstellen. Als Grund nannte Netzagenturchef Müller bei T-Online die Sperrung der Straße von Hormus. Trotz Iran-Kriegs sei genug Gas verfügbar, allerdings zu höheren Preisen. Aktuell sind die Gasspeicher in Deutschland zur Hälfte gefüllt.
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2: Dirndl ist Bluse, Rock, Schürze fertig? Nein, ihr Lieben, weit gefehlt. Auch beim Thema Dirndl gibt's jedes Jahr was Neues. Mehr dazu gleich. Ich bin Melanie Knöppler.
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1: Juhu! Werft euch ins Dirndl. Sämtliche Feste stehen jetzt ja dann an oder laufen schon. Unter anderem das Münchner Oktoberfest dann im September und da will man ja ordentlich aussehen. Und Sandra Abt von Alpenherz in Kempten hat mir verraten, für Dirndl-Trends gibt es sogar zwei verschiedene Zeitpunkte. Einmal eine Frühjahrskollektion, die in diesem Jahr sehr bunt ist und dann noch eine Herbstkollektion, die jetzt aber nicht ganz so rausknallt.
2: Ich würde sagen, etwas gedeckter. Ja, wir haben zum Beispiel zwei Kollektionen, auf die wir ganz stolz sind. Einmal zusammen wieder mit dem Elle-Magazin. Da sind die vorherrschenden Farben ein dunkles Oliv und ein dunkles Bordeaux. Und wir haben dieses Jahr auch eine Kooperation mit MCM. Und dort ist auch ein schönes Olivgrün, ein bisschen leuchtenderes dunkles Rot, aber auch ein Schokobraun mit in der Kollektion.
1: Ja, und gerade wenn es dann beim Oktoberfest mal ein paar kühlere Tage gibt, ist man mit so einem Herbstdirndl voll im Trend.

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1: Viele Wolken gibt es heute Abend fast überall, dazu regnet es immer mal wieder und später kann auch vereinzelt ein kurzes Gewitter dabei sein. In der Nacht lässt der Regen meist nach, ein paar Schauer sind aber noch drin und die Tiefstwerte liegen zwischen 19 und 11 Grad. Morgen geht's mit Wolken weiter, in der Mitte kommt Regen auf und später sind auch Gewitter möglich. Dazu werden es bis 32 Grad.
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2: Eine gefährdete Vogelart ist wieder gesichtet worden, und zwar an der englischen Küste. Mehr dazu gleich. Ich bin Melanie Knäppler.

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1: Also rein optisch erinnert er mich ja immer an diese Künstler in der Fußgängerzone. Diese Pantomimen, ihr wisst schon, die mit dem weiß geschminkten Gesicht und dem schwarzen Anzug. So ein Papageientaucher könnte praktisch der Pantomime der Vogelwelt sein. Schaut sehr lustig aus, ist allerdings gar nicht mehr so oft zu sehen. Umso schöner, jetzt gibt's nämlich gute Nachrichten. Vor der Küste Dorsets in England ist zum ersten Mal seit 30 Jahren wieder ein junger Papageitaucher gesichtet worden. Der seltene Fund, der gilt als ermutigendes Zeichen für die Population dieser Seevögel, um deren Überleben sich die Naturschützer in letzter Zeit zunehmend Sorgen gemacht hatten. Beobachter werten die Sichtung als Hinweis darauf, dass sich die Papageitaucherkolonie in der Region möglicherweise wieder erholen könnte.
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1: So, Zeit für mich hier zusammenzuräumen. Ihr wisst schon, der übliche Quatsch, den man da so beim Arbeiten mit sich schleppt. Die Gummibärchentüte inzwischen leer. Und die leere Kaffeetasse. Ah nee, die ist noch vom Vorgänger. Macht nix. Nehme ich auch mit und wünsche euch noch einen schönen Abend. Wir hören uns morgen wieder.

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1: Im Studio Gisa Weber.
2: Deutschland will bei der Drohnenabwehr besser werden. Dafür ist in Sachsen-Anhalt ein neues Forschungszentrum an den Start gegangen. In Kochstedt soll geforscht und unter realistischen Bedingungen getestet werden. Drohnen werden immer mehr zum Sicherheitsrisiko, etwa für Bundeswehrstandorte, Industrieanlagen oder Flughäfen. Die Kontrollen an den deutschen Grenzen sollen über den September hinaus um ein weiteres halbes Jahr verlängert werden. Das hat Innenminister Dobrindt jetzt der EU gemeldet. Die kann auch widersprechen. Binnengrenzkontrollen sind in der EU als vorübergehendes und letztes Mittel gedacht. Die Ernte in Deutschland fällt in diesem Jahr mau aus. Der Bauernverband rechnet beim wichtigen Getreide mit einem Ertrag von knapp 42 Millionen Tonnen, 7% weniger als im Vorjahr. Angesichts der Ernte, niedriger Erlöse und hoher Kosten fordert der Bauernverband Hilfe vom Staat. Der Handelsverband warnt vor Online-Shops, die scheinbar in Deutschland sitzen, hinter denen aber Anbieter aus China stecken. Denn es kann sehr teuer werden, wenn man Ware zurückschicken will. Häufig behalten Käufer sie deshalb. Der HDE sagt, genau darauf basiert das Geschäftsmodell vieler Anbieter.
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1: Mir ist letztens in einem Schaufenster ein Look aufgefallen, der gleichzeitig elegant, lässig und irgendwie vertraut wirkte. Und vor allem die große Sonnenbrille, die hatte es mir angetan. Aber auch diese kleinen Linien, die waren toll. Es war nur ganz wenig Schnickschnack dran, das mag ich sowieso. Und dann dachte ich plötzlich an Jackie Kennedy. Obwohl ja ihre berühmtesten Auftritte Jahrzehnte zurückliegen, taucht dieser Stil gerade wieder überall auf. Auf Social Media, bei mir im Schaufenster, in Modemagazinen oder auf den Straßen. Kollegin Alexandra Peters, was macht diese Mode denn so zeitlos und was davon tragen wir heute eigentlich ganz selbstverständlich weiter?
2: Jackie Kennedy war ja viel mehr als nur irgendeine Modeikone. Sie war First Lady der USA, Ehefrau von John F. Kennedy, später Jackie Onassis und stand permanent unter Beobachtung. Und genau daraus ist dieser Stil entstanden. Nicht laut, nicht verspielt, sondern kontrolliert und klar. Kostüme, Etui-Kleider, große Sonnenbrillen. Immer Haltung zeigen, ohne sich aufzudrängen. Und genau das wirkt heute wieder.

0: total modern, weil ihr Stil nicht nur auf Trends gesetzt hat, sondern auf Selbstbewusstsein und Zurückhaltung. Diese Mischung macht ihn zeitlos und deshalb taucht der Jackie Kennedy-Stil gerade überall wieder auf.
1: Aber wir leben heute ja doch komplett anders. Social Media haben wir, schnelle Trends, ständig was Neues. Warum funktioniert der Stil noch?
0: Vielleicht genau deshalb, weil alles so laut ist. Jackies Stil wirkt wie ein Gegenpol. Sie hat oft ein Outfit um ein einziges Detail gebaut. Ein Accessoire, ein Hut, ein Mantel. Der Rest durfte ruhig sein und das passt total zu dem, was viele heute wollen. Weniger Teile, die dafür besser sitzen. Lieber ein starker Look als fünf halbe. Das fühlt sich irgendwie erwachsen an und auch entspannt.
1: Also sagst du, weniger Trend, mehr Persönlichkeit.
0: Genau, Jackie Kennedy hat nie versucht, jedem Trend hinterherzulaufen. Sie hatte eine klare Linie und die gibt Sicherheit. Heute sehen wir das bei Designern wieder. Klare Silhouetten, hochwertige Stoffe, wenig Muster. Und im Alltag genauso. Der gut geschnittene Blazer, die große Sonnenbrille, flache Schuhe. Das ist kein Retro, das ist ein Stilversprechen. Wir müssen uns nicht ständig neu erfinden, um modern zu sein.
1: Und das scheint das Geheimnis zu sein hinter dem Jackie Kennedy-Stil tatsächlich. Wirkt nicht wie eine Verkleidung, sondern eine persönliche. Haben wir gerade gehört und genau deshalb passt diese Mode vielleicht heute sogar besser denn je.
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1: Im Studio Gisa Weber. Drohnen werden immer mehr zum Sicherheitsrisiko und dagegen will Deutschland sich besser rüsten.

0: In Sachsen-Anhalt ist ein neues Forschungszentrum an den Start gegangen. Am Testflughafen des Deutschen Zentrums für Luft- und Raumfahrt soll zu Abwehrmöglichkeiten geforscht und Technologie unter realistischen Bedingungen erprobt werden. Innenminister Dobrindt will die Kontrollen an den deutschen Grenzen um ein weiteres halbes Jahr verlängern. Das hat er jetzt der EU gemeldet, Brüssel kann aber noch widersprechen. Die Kontrollen sind als vorübergehendes Mittel gedacht, wurden aber bereits mehrfach verlängert, zuletzt bis Mitte September. Das Oberlandesgericht Stuttgart hat einen Ukrainer zu 15 Monaten Haft verurteilt. Er soll für Russland Pakettransportwege Richtung Ukraine ausgespäht haben. Wegen seiner Untersuchungshaft gilt die Strafe bereits als verbüßt. Zwei Mitangeklagte wurden freigesprochen. Nicht der FIFA-Präsident muss gehen, sondern einer seiner Kritiker. Der Fußball-Weltverband hat sich von Betriebsdirektor Lamour getrennt. Der hatte sich öffentlich gegen FIFA-Boss Infantino und dessen Investorenpläne gestellt. Die sind inzwischen nach weltweiter Kritik vom Tisch.
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1: Wenn Promis einen Blick in ihr Zuhause zeigen, dann bin ich ja sofort neugierig. Nicht wegen des Luxus, sondern weil man sich da oft richtig gute Wohnideen abschauen kann. Drei solcher Interior-Inspirationen hat jetzt meine Kollegin Amina Jamai Astiban aus der Brillux Radio-Redaktion für uns mitgebracht.
2: Fangen wir mit dem Zuhause von Zooey Deschanel an. Die meisten kennen die amerikanische Schauspielerin wohl aus der Sitcom New Girl, in der sie die Hauptrolle war. Sie und ihr Verlobter Jonathan Scott, die leben in Los Angeles. Und bei denen zu Hause, da gibt's im Wohnzimmer keinen Fernseher, zumindest keinen sichtbaren. Der Screen, der ist in der Decke versteckt und fährt dann nur nach Bedarf runter. Clever, oder? Auch Anne Hathaway aus Der Teufel trägt Prada war in ihrem Wohnzimmer richtig kreativ. Da nutzt sie nämlich den Platz bis unters Dach als Stauraum für Bücher, Kunst und ja, einfach persönliche Stücke. An den Wänden hat sie sowas wie eine Art vertikale Galerie eingerichtet. Also mit den Regalen hat sie einfach maximalen Stauraum, ohne dass das Wohnzimmer überladen wirkt. Und gleichzeitig ist das aber auch ein richtiger Hingucker. Und ich finde, die Idee, die können wir uns auch super fürs eigene Zuhause abgucken. Und zu guter Letzt Bill Kaulitz, und da habe ich mich ja besonders gefreut, als der sein Zuhause mit uns geteilt hat. Der lebt ja in den Hollywood Hills in einem Bungalow, der vom Star-Architekten Lloyd Wright Jr. entworfen wurde. Und was ich daran total faszinierend finde, Bill selbst sagt, das Haus habe gefühlt nur drei Wände. Und tatsächlich, man findet hier kaum abgeschlossene Räume. Alles ist rund, offen und fließend mit so großen Glasfronten, die Innen- und Außenbereich quasi verschmelzen lassen. Offene Räume, viel Licht, klare Sichtachsen. Das ist nicht nur total stylisch, sondern auch ein richtiger Interior-Hack, weil das Zuhause einfach viel größer, luftiger und ja auch gleichzeitig irgendwie besonderer macht.
1: Alles ziemlich clevere Ideen, die Räume funktionaler, luftiger und einfach stylischer machen. Ob versteckte Technik, vertikale Regale oder offene Raumkonzepte. Das sind die Interior-Hacks der Promis, die wir uns auf jeden Fall mal abschauen können. Danke, Amina.
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1: Im Studio Imme Kasten. Deutschland will bei der Drohnenabwehr besser werden und dafür ist in Sachsen-Anhalt nun ein neues Forschungszentrum an den Start gegangen. In Kochstedt soll geforscht und unter realistischen Bedingungen getestet werden. Drohnen werden immer mehr zum Sicherheitsrisiko, etwa für Bundeswehrstandorte, Industrieanlagen oder auch Flughäfen. Deutschlands Bauern fahren eine magere Ernte ein. Hitze und Trockenheit sind die Gründe. Beim Getreide rechnet der Bauernverband mit knapp 42 Millionen Tonnen, 7% weniger als im Vorjahr. Auch wegen niedriger Erlöse und hoher Kosten fordern die Bauern Hilfe vom Staat. Im Waldbrandgebiet an der deutsch-belgischen Grenze gibt es noch keine Entwarnung. Die Lage hat sich zwar verbessert, es wird aber erwartet, dass der Wind stärker

0: wird. Das könnte dafür sorgen, dass sich die Flammen ausbreiten. Gleichzeitig soll es aber auch wieder regnen. Sorgen um Jamal Musiala. Der FC Bayern-Star ist beim Testspiel in Heidenheim erneut nach wenigen Minuten auf dem Platz zusammengebrochen. Ärzte behandelten ihn kurz, danach ging er benommen in die Kabine. Schon am Wochenende hatte Musiala im Test gegen Leipzig einen Schwächeanfall.
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1: Sonne und Meer, schön Hotel, hätte ich jetzt auch sehr, sehr gerne bei dem Wetter. Und meine Kollegin Lisa, die hatte vor kurzem genau das. Die hat nämlich ein Hotel gefunden, das einem so das richtige Zuhausegefühl gibt. Und Lisa, ich muss sagen, ich bin ein bisschen neidisch. Du warst nämlich auf Sylt.
2: Oh ja, wirklich eine richtig schöne Insel, by the way. Aber ich war natürlich für uns wegen einer Farbgestaltung da, im Jammern Südwind. Das ist ein kleines Hotel, 12 Zimmer in Westerland. Und die Besitzer Elisa und Gerrit, die haben das komplett renoviert mit einem klaren Ziel.
3: Ganz wichtig für uns, wir arbeiten viel hier und auch sehr gerne hier. Wir wollten uns selber wohlfühlen, wir wollten es so haben, wie wir es selber lieben, wie wir uns
2: zu Hause
3: auch gerne vorstellen. Und da haben wir einfach gesagt, das machen wir hier und das setzen wir gemeinsam um.
2: Also, das Hotel sollte sich anfühlen wie das eigene Zuhause.
1: Ich finde, das ist ja eigentlich eine richtig gute Idee. Das macht ja so einen Urlaub wahrscheinlich dann nochmal besonderer. Und wie haben Sie das gemacht?
2: Das Wichtigste, neues Farbkonzept. Der ursprüngliche Look passte nicht mehr so ganz.

0: das Hotel war in so einem klassischen 90er-Jahre-Charme, sage ich jetzt mal. Das heißt, farblich haben wir uns viel bewegt mit Gelb und Weiß. So, das waren eigentlich die Sachen. Und blaue Babyblaue Akzente. Es war gut gepflegt, guter Zustand, aber natürlich optisch und designmäßig in die Jahre gekommen.
1: Also haben Sie überlegt, welche Farben und Materialien Sie selbst gern mögen?
2: Also uns war ganz wichtig, dass wir hier ein gewisse, ja, dass wir es in gewissen Maßen zeitlos gestalten. Wir selber haben total gern die Farbe Grau, Beige, Gräsch.
1: Zeitlos und edel, das beschreibt es am besten, finde ich. Im Frühstücksraum zum Beispiel, da haben wir Wände in Gräsch-Nuancen unterteilt durch weiße Stuckleisten. Dazu noch Lichtspots, die alles schön betonen. Oder ein Bad in dunkelblau mit Holzmöbeln. Im Treppenhaus eine gestreifte Tapete in blau-weiß. Insgesamt einfach super schön.
3: Okay, also da ist hinter jeder Ecke so ein bisschen Inspiration.
1: Ja, das ist wirklich so. Die Gäste lassen sich auch oft für ihr eigenes Zuhause inspirieren, hat mir Gerrit erzählt.
0: Wir haben Leute, die sich hier Fotos machen fürs Moodboard, für zu Hause, für die Renovierung. Und das macht natürlich Spaß, wenn unsere Ideen einfach ankommen bei den Gästen.
1: Fährst in den Urlaub und kommst zurück mit einem Moodboard für dein Zuhause, ist doch perfekt.
3: Also auch so ein Hotel kann eine Interior-Inspiration sein. Auf Sylt ist das auf jeden Fall gelungen.
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1: Im Studio Imme Kasten. Drohnen werden immer mehr zum Sicherheitsrisiko und dagegen will Deutschland sich besser rüsten. In Sachsen-Anhalt ist ein neues Forschungszentrum an den Start gegangen. Am Testflughafen des Deutschen Zentrums für Luft- und Raumfahrt soll zu Abwehrmöglichkeiten geforscht und Technologie unter realistischen Bedingungen erprobt werden. Mit dem Wohnungsbau in Deutschland geht es bergauf. Im ersten Halbjahr wurden rund 126.000 Baugenehmigungen erteilt, so das Statistische Bundesamt. Das sind 15% mehr als vor einem Jahr und der stärkste Anstieg von Baugenehmigungen seit 2016. Die Ernte in Deutschland fällt in diesem Jahr mau aus. Der Bauernverband rechnet beim wichtigen Getreide mit einem Ertrag von knapp 42 Millionen Tonnen, 7% weniger als im Vorjahr. Angesichts der Ernte niedriger Erlöse und hoher Kosten fordert der Bauernverband Hilfe vom Staat.
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1: Wer ein älteres Haus besitzt, erbt oder auch kauft, der kommt um das Thema Dämmung nicht drumherum. Die Fragen, die dann aufkommen, sind immer dieselben. Soll ich das wirklich machen? Bringt das tatsächlich so viel? Weil ja, eine Dämmung, die kostet erstmal und das nicht gerade wenig. Mein Kollege Daniel Peters wollte deshalb wissen, was genau sich durch eine Fassadendämmung verändert. Daniel, gibt es einen spürbaren Vorher-Nachher-Effekt?
2: Ja, den gibt es. Schauen wir uns ganz konkret an bei Tobias. Der hat sich 2019 eine Eigentumswohnung in Frankfurt gekauft. 80 Quadratmeter, 3 Zimmer, Haus Anfang der 60er gebaut, ohne Dämmung. Ist viel Liebe reingeflossen, aber auch mindestens genauso viel Energie rausgeflossen.
3: Merkte man doch gerade, wenn man dann mal November, Dezember im Wohnzimmer auf der Couch liegt und es sich gemütlich macht, eine Runde Fernseh schauen will, eine Decke musste man sich eigentlich immer greifen. Das ist so eine Grundkühle irgendwie da, selbst wenn du eben heizt.
2: Im Spätsommer 2024 hat die Eigentümergemeinschaft dann entschieden, wir dämmen. Mineralwolle, 12 cm rund ums Haus.
1: Okay, das ist jetzt gerade mal so dick wie so ein Packerl Taschentücher. Hat es wirklich was gebracht?
2: Ja, tatsächlich hat Tobias das schon gemerkt, als rund ums Haus noch Baustelle war. Die Handwerker hatten gerade die nackten Dämmplatten angebracht.
3: So ein Zugluftgefühl, was ich trotz geschlossener Fenster, trotz geschlossener Türen sonst immer verspürt habe, war ab dem Moment, wo außen die Dämmplatten installiert

0: waren, war das verschwunden.
1: Noch kein Putz an der Wand, noch keine Farbe und trotzdem die Zugluft weg.
2: Und wie sieht's jetzt aus? Lohnt sich das auch finanziell?
1: Klar, das ist natürlich die entscheidende Frage. Mhm. Tobias war einer der Treiber in der Eigentümergemeinschaft und er sagt, die Skepsis, die war schon groß. Einige dachten, das kostet am Ende nur und bringt nichts. Tja, und inzwischen sagen die nichts mehr. Tobias selbst merkt das an seinem Heizverhalten.
0: Ich habe sie in der Tat meistens jetzt nicht mehr auf 4, sondern auf 3 stehen, weil es einfach deutlich ausreicht. Und vor allem, und das war mir besonders wichtig, das Wohngefühl in meinem Wohnzimmer ist einfach deutlich gestiegen. Und ja, ich mochte die Wohnung von Anfang an, aber seitdem wir installiert haben, mag ich meine Wohnung noch mehr.
1: Und bei den Energiepreisen ist das nicht nur ein Gefühl, sondern vor allem auch mehr Geld in der Tasche.
2: Ja, die Decke auf der Couch, vor allem so im November, Dezember, die braucht Tobias jetzt nicht mehr so häufig. Daniel Peters über den Vorher-Nachher-Effekt einer Fassadendämmung. Danke dir.
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1: Im Studio Immekasten.
2: Deutschland will bei der Drohnenabwehr besser werden und dafür ist in Sachsen-Anhalt nun ein neues Forschungszentrum an den Start gegangen. In Kochstedt soll geforscht und unter realistischen Bedingungen getestet werden. Drohnen werden immer mehr zum Sicherheitsrisiko, etwa für Bundeswehrstandorte, Industrieanlagen oder auch Flughäfen. Deutschlands Bauern fahren eine magere Ernte ein. Hitze und Trockenheit sind die Gründe. Beim Getreide rechnet der Bauernverband mit knapp 42 Millionen Tonnen, 7% weniger als im Vorjahr. Auch wegen niedriger Erlöse und hoher Kosten fordern die Bauern Hilfe vom Staat. Mit dem Wohnungsbau in Deutschland geht es bergauf. Im ersten Halbjahr wurden rund 126.000 Baugenehmigungen erteilt, so das Statistische Bundesamt. Das sind 15% mehr als vor einem Jahr und der stärkste Anstieg von Baugenehmigungen seit 2016. Augen auf beim Online-Kauf. Der Handelsverband warnt vor Shops im Netz, die scheinbar in Deutschland sitzen, hinter denen aber Anbieter aus China stecken. Das Zurückschicken der Ware kann da sehr teuer werden und viele Käufer behalten sie deshalb. Das ist das Geschäftsmodell vieler Shops, so der HDE.
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1: Altbauten haben diesen ganz eigenen Charme. Die hohen Decken, die Geschichte, die da drin steckt, in und an den Wänden. Viel Charakter. Klar, optisch total geil, aber genauso wichtig ist auch die Frage, wie gut lebt es sich eigentlich langfristig in einem Altbau? Darüber sprechen wir jetzt mit Brillox-Experte Ralf Twenter. Es geht darum, warum eine energetische Sanierung heute oft mehr ist, als was Altes wieder schön zu machen.
2: Argument Nummer eins ist natürlich, dass Energiekosten sind teuer. Ja, das ist ein laufender Posten in meinem Budget für den Unterhalt meines Hauses und für meinen Lebensunterhalt. Und den möchte ich auch für die Zukunft natürlich so gering wie möglich halten. Wir merken alle gerade jetzt, ja, dass Energiepreise steigen, ja auch unkontrolliert. Ja, das heißt, wir haben es nicht 100% unter Kontrolle. Und je besser mein Gebäude gedämmt ist, desto weniger Energie verbrauche ich.
1: Geld sparen immer gut. Du hast mir aber auch gesagt, es hat was mit Wohlbefinden zu tun. Warum?
2: Ein nicht gedämmter Altbau hat erstmal kalte Außenwände. Also ich kann meinen Raum aufheizen. Ja, die Raumluft ist warm, aber die Wände bleiben kalt. Das merke ich auch, wenn ich zum Beispiel auf dem Sofa sitze und hinter mir ist eine nicht gedämmte Wand. Da ist es immer so ein bisschen ungemütlich kalt. Wenn ich die Fassade aber von außen dämme, dann kann der Stein die Wärme aufnehmen und halten und gibt sie nicht an die Außenluft an. Und die Wand ist automatisch warm. Und ich habe direkt so ein angenehmes, wohliges Gefühl, ähnlich wie bei einem Kachelofen zum Beispiel.
1: Wenn ich mir jetzt aber so eine Fassadendämmung im Moment einfach nicht leisten kann, weil zuerst andere, dringendere Arbeiten anstehen, zum Beispiel undichte Fenster, die ich ersetzen muss, warum sollte ich das trotzdem schon mal auf dem Schirm haben?
2: Ja, auch wenn die Wärmedämmung oder das Dach möchtest du vielleicht erst in einigen Jahren anpassen, ja, dann ist es wichtig, dass wenn du die Fenster bestellst, in der Planung berücksichtigst, dass die Fassade noch angepasst wird. Das heißt, dass zum Beispiel ein Wärmedämmverbundsystem oder eine Vorhangfassade angebracht werden. Das bedeutet, dass die Fenster dann möglicherweise etwas weiter nach innen gerückt werden müssen, dass im Leibungsbereich, also ist der seitliche Randbereich der Fenster, dass da genug Platz ist, um mit einer Wärmedämmung zum Beispiel ans Fenster anschließen zu können.
1: Also wichtig, wenn eine energetische Sanierung geplant ist, dann die Maßnahmen immer schon mitdenken, auch wenn ihr nicht direkt alles umsetzen könnt. Holt euch da am besten Hilfe von Experten wie Energieberater Ralf Twenter. Danke dir für die Tipps.
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1: Im Studio Imme Kasten. Deutschlands Bauern fahren eine magere Ernte ein. Hitze und Trockenheit sind die Gründe. Beim Getreide rechnet der Bauernverband mit knapp 42 Millionen Tonnen, 7% weniger als im Vorjahr. Auch wegen niedriger Erlöse und hoher Kosten fordern die Bauern Hilfe vom Staat. Deutschland will bei der Drohnenabwehr besser werden und dafür ist in Sachsen-Anhalt nun ein neues Forschungszentrum an den Start gegangen. In Kochstedt soll geforscht und unter realistischen Bedingungen getestet werden. Drohnen werden immer mehr zum Sicherheitsrisiko, etwa für Bundeswehrstandorte, Industrieanlagen oder auch Flughäfen. Jugendliche bekommen bei ChatGPT künftig automatisch stärkere Schutzfunktionen. Neu sind häufigere Pausenhinweise und ein Lernmodus mit leitenden Fragen statt mit direkt fertigen Antworten. Das US-Unternehmen OpenAI reagiert damit auf öffentliche Kritik und Klagen.
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1: Was ist das eine Teil in eurer Wohnung, auf das ihr wirklich so richtig stolz seid? Ist es der Holzboden, vielleicht der Stuck an der Decke oder doch irgendein besonderes

0: Hause hat doch irgendwie so seinen eigenen Charme. Und genauso ist es auch bei unseren Hörern, bei Joanna und Leon, weil die beiden lieben ihre Altbauwohnung.
1: Das Besondere an unserer Wohnung ist im Grunde genommen, dass wir eine Wohnung inmitten Stadtmitte Düsseldorf haben, was uns beide sehr freut, weil wir beide Stadtkinder sind und es lieben, fußläufig zu unseren Cafés, Restaurants oder Freunden laufen zu können. Und zudem ist es bei uns in der Wohnung sehr, sehr luftig, weil wir sehr hohe Decken haben. Wir wohnen in einem Altbau, wir haben Stuck an den Wänden.
0: So, das klingt ja eigentlich schon ziemlich perfekt, oder? Aber eins fehlte den beiden noch, und zwar Farbe an den Wänden, denn bis vor kurzem waren die nämlich noch komplett weiß. Also wirklich jede Wand.
1: Das wollten wir ein bisschen ändern. Wir wollten jedem Raum sozusagen seinen eigenen Charakter geben oder wie die Innenarchitektin gesagt hat, einen eigenen Rahmen.
0: Ja, und so ist mit Hilfe der Innenarchitektin ein Farbkonzept entstanden und das müsst ihr euch wirklich anschauen. Also die Wohnung, die hat sich allein durch diese neuen Farben komplett verändert. Bilder davon und die gesamte Homestory von Joanna und ihrem Mann Leon, die gibt's jetzt in voller Länge und zwar auf unserer Seite auf brillux.radio. Klickt da gerne auf Homestories, schaut's, hört's und guckt's euch an. Unbedingt.
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1: Suki Waterhouse, back in love.
0: Radio. 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
1: Im Studio Imme Kasten. Deutschlands Bauern fahren eine magere Ernte ein. Hitze und Trockenheit sind die Gründe. Beim Getreide rechnet der Bauernverband mit knapp 42 Millionen Tonnen, 7% weniger als im Vorjahr. Auch wegen niedriger Erlöse und hoher Kosten fordern die Bauern Hilfe vom Staat. Bundesjustizministerin Hubig will es Mietern leichter machen, ihre Wohnungen gegen Hitze zu schützen. Denkbar seien neue Regeln für den Einbau von Klimaanlagen oder Sonnenblenden, sagt sie. Bisher gäbe es dabei rechtliche Hürden. Hubig fordert außerdem, Klimaanpassung stärker zur gemeinsamen Aufgabe von Bund und Ländern zu machen. Deutschland will bei der Drohnenabwehr besser werden und dafür ist in Sachsen-Anhalt nun ein neues Forschungszentrum an den Start gegangen. In Kochstedt soll geforscht und unter realistischen Bedingungen getestet werden. Drohnen werden immer mehr zum Sicherheitsrisiko, etwa für Bundeswehrstandorte, Industrieanlagen oder auch Flughäfen.
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